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3: Ich bin David Riemer. Bundeskanzler Merz hat das Brandgebiet im Hürtgenwald in der Eifel in Nordrhein-Westfalen besucht und allen Helferinnen und Helfern für ihren Einsatz gedankt. Es war der erste Termin für Merz nach seinem Sommerurlaub. Von der Opposition war ihm Untätigkeit vorgeworfen worden. Während des Besuchs von Außenminister Wadefuhl in Kiew hat Russland einen Vorort der ukrainischen Hauptstadt mit Raketen angegriffen und dabei mindestens 2 Menschen getötet. Auch in Kiew wurde Luftalarm ausgelöst. Wadefuhl betonte, dass er schon nächste Woche weiter versuchen werde, Bündnispartner zur Abgabe von Patriot-Abwehrraketen zu bewegen. Die Dringlichkeit, die Ukraine mit weiteren Luftverteidigungssystemen zu unterstützen, werde hier noch einmal deutlich, sagte er.
4: Der Ukraine fehlt Munition für ihre Luftabwehr, um ballistische Raketen abzufangen. Präsident Zelensky bittet seine internationalen Unterstützer deshalb seit Wochen um weitere Patriot-Raketen. Deutschland hat der Ukraine schon 5 dieser Systeme zur Verfügung gestellt und die Bundeswehr sagt, nicht noch mehr entbehren zu können. Wadefuhl regt jetzt aber an, dass Verteidigungsminister Pistorius die Bestände noch einmal prüft. Aus Berlin Jan-Henner Reitze.
3: Zum Fußball. Eine Woche vor dem Start der Bundesliga hat der FC Bayern den ersten Titel der neuen Saison gewonnen. Die Münchner besiegten auswärts Borussia Dortmund im Franz-Beckenbauer Supercup mit 2:1. Bayern-Spieler Joshua Kimmich war trotz des Sieges mit der Leistung seiner Mannschaft nicht zufrieden. Bei Sky sagte er:
5: Ich fand, wir waren nicht so aktiv mit Ball, haben es dann nicht immer so geschafft, uns zu unterstützen, haben dann noch ein bisschen zu viel zugelassen, vor allem nach Flanken. Ja, da müssen wir uns deutlich verbessern. Auch, dass wir dann in der zweiten Halbzeit es nicht geschafft haben, das Spiel zu kontrollieren, zu beruhigen. Weil ich glaube, da wäre schon einiges möglich gewesen. Trotzdem, wie gesagt, sind wir mit dem Ergebnis zufrieden, aber mit der Art und Weise nicht unbedingt.
3: Neuzugang Nathaniel Brown traf zur Führung für die Bayern. Kurz vor der Pause erzielte Michael Olise das 2:0. Der eingewechselte Fabio Silva verkürzte schließlich für den BVB zum 1:2 Endstand. Und in der ersten Runde des DFB-Pokals hat Drittliga-Aufsteiger SG Sonnenhof Groß-Asbach für die erste Überraschung gesorgt. Das Team bezwang Zweitligist und Vorjahresfinalist Arminia Bielefeld mit 3:0 im Elfmeterschießen. Und der neue Leipziger Coach De Michelis sah beim 6:0 gegen den Viertligisten Eintracht Trier einen überlegenen RB-Sieg. Eine Runde weiter sind außerdem Leverkusen, Augsburg, Hoffenheim, Bremen, Elversberg, Nürnberg, Hertha BSC, Hannover und Kiel. Zum Wetter die aktuelle Vorhersage des Deutschen Wetterdienstes. In der restlichen Nacht nur an den Küsten noch vereinzelte Schauer, sonst gebietsweise klar, im Süden örtlich Nebel. Tagsüber vor allem im Nordosten Regen und vereinzelte Gewitter, im Rest freundlicher und meist trocken. Im Südwesten auch länger sonnig, maximal 17 bis 25 Grad, mit den höchsten Werten am Oberrhein. Am Montag wechseln sich Sonne und Wolken im Norden und Osten ab, im Rest viel Sonne und es wird wieder wärmer.
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6: Mit einer Meldung von der A66 Frankfurt Richtung Wiesbaden zwischen Eschborn und Frankfurt-Höchst ist eine ungesicherte Unfallstelle, also bitte hier ganz besonders vorsichtig fahren. Ansonsten euch noch eine sichere Weiterfahrt.
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3: Ich bin David Riemer. Bundeskanzler Merz will das Kabinett bei seiner Klausur in der kommenden Woche auf eine schnelle Umsetzung von Reformen einschwören. Es geht unter anderem um Rente, Steuern, Entbürokratisierung und Digitalisierung. Die Beschlüsse müssten so schnell wie möglich umgesetzt werden, sagte er der Bild am Sonntag. Ziel sei eine schnelle und umfassende Entlastung für die Wirtschaft, gerade fürs Handwerk und den Mittelstand. Italien will trotz neuer EU-Regeln bis auf Weiteres keine Migranten aus Deutschland zurücknehmen. Das sagte Vizeregierungschef Salvini. Er begründet das damit, dass deutsche Hilfsorganisationen mit Schiffen Flüchtlinge im Mittelmeer aufnehmen und nach Italien bringen. Zwischen Rom und Berlin gibt es deshalb Streit über den Umgang mit sogenannten Sekundärmigranten. Die Zahl der Todesopfer durch einen russischen Drohnenangriff auf ein Einkaufszentrum im Südwesten der Ukraine ist auf mindestens 16 gestiegen. Noch immer werden Menschen vermisst. Es gab erneut russische Angriffe mit ballistischen Raketen.
4: Im Kiewer Fort Borispol gab es Tote bei einem Angriff mit russischen ballistischen Raketen zu der Zeit, als Außenminister Wadefuhl im Zentrum der Hauptstadt unterwegs war. Der Minister setzte seinen Besuch bei Luftalarm fort. Auch in Saporischschja starben Ukrainer bei einem russischen Angriff. Bei Gegenschlägen Kiews gab es auch hier in Russland Tote und Verletzte. 2 Kinder starben im Süden Russlands. Aus Moskau, Ulf Mauder.
3: Zum Fußball. Der FC Bayern hat wie im Vorjahr den Supercup gewonnen. Der deutsche Meister und Pokalsieger gewann eine Woche vor dem Bundesligastart das erste Pflichtspiel der Saison bei Vizemeister Borussia Dortmund mit 2:1.
5: Den Grundstein für den Supercup-Sieg legten die Bayern im ersten Durchgang. Neuzugang Brown traf zur Führung in der 28. Minute und kurz vor der Pause Olise mit toller Einzelleistung zum 2:0. In der zweiten Hälfte der BVB griffiger und Fabio Silva verkürzte in der 75. Minute. Aber die Bayern behielten die Oberhand. 2:1 am Ende gegen 10 Dortmunder. Ben Sebaini sah glatt rot nach grobem Foulspiel. Der FC Bayern gewinnt den Supercup zum insgesamt 12. Mal. Moritz Einzel, Sportredaktion.
3: Und in der ersten Runde des DFB-Pokals hat Drittliga-Aufsteiger Sonnenhof Groß Asbach für die erste Überraschung gesorgt. Das Team bezwang Zweitligist Arminia Bielefeld mit 3:0 im Elfmeterschießen. Zum Wetter die aktuelle Vorhersage des Deutschen Wetterdienstes. Heute im Norden bewölkt, vor allem an den Küsten und im Nordosten Schauer und vereinzelte Gewitter. Im Rest freundlicher und meist trocken, im Südwesten auch länger sonnig. Höchstwerte heute zwischen 17 und 25 Grad mit den höchsten Werten am Oberrhein. Morgen zum Start in die neue Woche im Norden und Osten heiter, zeitweise wolkig, aber überwiegend trocken. Sonst viel Sonne und wieder wärmer bei 22 bis 28 Grad in der Spitze.
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6: Mit immer noch der Meldung von der A66 Frankfurt Richtung Wiesbaden zwischen Eschborn und Frankfurt-Höchst. Eine ungesicherte Unfallstelle. Also bitte hier besonders vorsichtig fahren.
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3: Ich bin David Riemer. Sollte die Bundesregierung das Strafmaß bei Angriffen auf Zugbegleiter nicht bald verschärfen, droht die Bahngewerkschaft EVG mit bundesweiten Streiks im Regionalverkehr ab Januar. Ein entsprechendes Gesetz müsse noch in diesem Jahr in den Bundestag, sonst werde der Betrieb lahmgelegt, sagte Gewerkschaftschef Burkhard der Bild am Sonntag. Hintergrund ist der Tod eines Zugbegleiters, der im Februar von einem Fahrgast bei der Ticketkontrolle tödlich verletzt wurde. Tagelang kämpften Feuerwehrleute und viele Helfer im Hürtgenwald in der Eifel in Nordrhein-Westfalen gegen die Flammen. Nach seinem Sommerurlaub ist Bundeskanzler Merz in das Waldbrandgebiet gefahren, um sich bei den Helferinnen und Helfern zu bedanken. Vor Ort gab es allerdings zahlreiche Pfiffe und Buhrufe gegen den Besuch des Kanzlers. Er sagte dazu:
4: Ich lasse mich von denen, die rumschreien, nicht beeindrucken. Ich spreche mit denen, die nicht schreien, sondern ich spreche mit denen, die arbeiten. Ich spreche mit denen, die helfen.
3: Bundeskanzler Merz. Mit einem Besuch in Kiew will Bundesaußenminister Wadephul demonstrieren, dass Deutschland weiter an der Seite der Ukraine steht. Während seines Aufenthalts bekam Wadephul mit, was im Moment das größte Problem der Ukraine ist. Wegen eines russischen Angriffs mit ballistischen Raketen gab es Luftalarm.
5: Der Ukraine fehlt Munition für ihre Luftabwehr, um ballistische Raketen abzufangen. Präsident Zelensky bittet seine internationalen Unterstützer deshalb seit Wochen um weitere Patriot-Raketen. Deutschland hat der Ukraine schon 5 dieser Systeme zur Verfügung gestellt und die Bundeswehr sagt, nicht noch mehr entbehren zu können. Wadephul regt jetzt aber an, dass Verteidigungsminister Pistorius die Bestände noch einmal prüft. Außerdem will Wadephul bei anderen möglichen Lieferanten nachfragen, wie Griechenland, Italien oder Japan. Aus Berlin Jan-Henner Reitze.
3: Zum Fußball. Der DFB-Pokal hat seine erste Überraschung. In der ersten Runde hat Drittliga-Aufsteiger Sonnenhof Groß-Asbach Zweitligist Arminia Bielefeld mit 3:0 im Elfmeterschießen aus dem Wettbewerb geworfen. RB Leipzig ist durch ein 6:0 beim Viertligisten Eintracht Trier souverän in die nächste Runde eingezogen. Und eine Woche vor dem Bundesliga-Start hat der FC Bayern den ersten Titel in der neuen Saison geholt. Die Münchner sind durch einen 2:1-Sieg bei Borussia Dortmund Supercup-Gewinner. Zum Wetter die aktuelle Vorhersage des Deutschen Wetterdienstes. Heute im Norden bewölkt, vor allem an den Küsten und im Nordosten Schauer und vereinzelte Gewitter. Im Rest freundlicher und meist trocken, im Südwesten auch länger sonnig. Höchstwerte zwischen 17 und 25 Grad mit den höchsten Werten am Oberrhein. Morgen zum Start in die neue Woche im Norden und Osten heiter, zeitweise wolkig, aber überwiegend trocken. Sonst viel Sonne und wieder wärmer bei 22 bis 28 Grad in der Spitze.
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6: Auf den Straßen sieht soweit alles gut aus. Es liegen keine Meldungen über Verkehrsstörungen vor. Also euch eine entspannte Weiterfahrt.
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4: Ich bin Tine Klimach. Sollte die Bundesregierung das Strafmaß bei Angriffen auf Zugbegleiter nicht bald verschärfen, droht die Bahngewerkschaft EVG mit bundesweiten Streiks im Regionalverkehr ab Januar. Ein entsprechendes Gesetz müsse noch in diesem Jahr in den Bundestag, sagte Gewerkschaftschef Martin Burkert der Bild am Sonntag.
5: Anfang Februar war ein Schaffner in einem Regionalexpress von einem Fahrgast bei einer Ticketkontrolle angegriffen und tödlich verletzt worden. Seitdem fordert die EVG mehr Sicherheit für Zugbegleiter und erhöht jetzt den Druck. Bundesverkehrsminister Bilger hat kürzlich Gespräche in der Bundesregierung angekündigt, um auch bei Angriffen auf Zugbegleiter höhere Strafen zu erreichen, wie schon für Rettungskräfte. Deutliche Worte dazu vom Vorsitzenden des Gesamtbetriebsrats bei DB Regio Damde in der Bild. Es reicht, statistisch gesehen werden jeden Tag 8 Kollegen im Dienst angegriffen. Keiner weiß vor seiner Schicht, ob er wieder gesund nach Hause kommt. Aus Berlin, David Riemer.
4: Bundeskanzler Friedrich Merz will das schwarz-rote Kabinett bei seiner Klausur in der kommenden Woche auf eine schnelle Umsetzung von Reformen einschwören. Es geht unter anderem um Rente, Steuern, Entbürokratisierung und Digitalisierung. Die Beschlüsse müssten so schnell wie möglich umgesetzt werden, sagte er der Bild am Sonntag. Das Kabinett kommt am Dienstag und am Mittwoch in Schloss Neu-Hardenberg in Brandenburg zusammen. Italien will trotz neuer EU-Regeln bis auf Weiteres keine Migranten aus Deutschland zurücknehmen. Das sagte Vize-Regierungschef Matteo Salvini. Er begründet das damit, dass deutsche Hilfsorganisationen mit Schiffen Flüchtlinge im Mittelmeer aufnehmen und nach Italien bringen. Zwischen Rom und Berlin gibt es deshalb Streit über den Umgang mit den Menschen. Der FC Bayern München hat wie im Vorjahr den Franz-Beckenbauer Supercup gewonnen. Der deutsche Meister gewann eine Woche vor dem Bundesligastart das erste Pflichtspiel der Saison auswärts gegen Vizemeister Borussia Dortmund mit 2:1.
6: Den Grundstein für den Supercup-Sieg legten die Bayern im ersten Durchgang. Neuzugang Brown traf zur Führung in der 28. Minute und kurz vor der Pause Olise mit toller Einzelleistung zum 2:0. In der zweiten Hälfte der BVB griffiger und Fabio Silva verkürzte in der 75. Minute. Aber die Bayern behielten die Oberhand. 2:1 am Ende gegen 10 Dortmunder. Ben Sebaini sah glatt rot nach grobem Foulspiel. Moritz Einzel, Sportredaktion.
4: Der FC Bayern hat den Supercup insgesamt zum 12. Mal gewonnen.
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7: Guten Morgen. Heute ist es jetzt noch in der Früh zum Teil so ein kleines bisschen neblig, kann sein. Ansonsten tagsüber kriegen wir ein ruhiges Wetter. Viel Sonne zeigt sich und das Ganze meistens trocken bei 19 bis 23 Grad. Der FFH-Verkehrsservice um 6:02. Einen schönen guten Morgen zu euch auf die Straßen. Da ist aktuell alles frei. Ich habe keine Meldungen über Verkehrsstörungen. Kommt gut und sicher an.
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7: Ja, ich freue mich doch sehr, dass ich da heute früh bei euch mit dabei sein darf. Ich weiß, es ist wirklich sehr früh oder auch vielleicht sehr spät für den einen oder anderen von euch, der oder die jetzt gleich erstmal ins Bett fällt. Ich bin für euch da, wir haben 6:05 und wir starten einfach zusammen ganz entspannt rein in diesen Morgen mit Jason Derulo. Guten Morgen.
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0: Die Fine Young Cannibals. Schönen guten Morgen hier mit FFH. Ich finde das ja wirklich immer krass, was wir in kürzester Zeit schaffen können. Ja, was glaubt ihr denn? Was kann man in 72 Stunden alles schaffen? Vielleicht Hochbeete bauen für ein Seniorenheim oder einen Jugendraum komplett renovieren oder auch alte Möbel upcyclen und für einen guten Zweck verkaufen. Der Kreativität sind keine Grenzen gesetzt, denn genau darum geht es in der bundesweiten 72-Stunden-Aktion. Die findet nächstes Jahr im Juni wieder statt. Und im Bistum Fulda, da ist jetzt schon, geht es jetzt schon ordentlich rund. Es wird die Werbetrommel gerührt und die freuen sich auf viele tolle Ideen, sagt die Koordinatorin der Jugendverbände im Bistum Fulda, Vanessa Hüfner.
1: Junge Menschen können sich zusammenfinden, entweder als bestehende Gruppe oder neu. Das kann auch eine Schulklasse sein oder angegliedert an einer Pfarrei, Ministrantin oder eine Firmengruppe. Die können sich dann anmelden und werden dann tatsächlich auch von Co-Kreisleitungen begleitet. Bei der Ideenfindung können sie auch mal nachfragen, aber sie können auch ganz eigenständig was suchen in ihrem Dorf, in ihrem Sozialraum vor Ort und dort etwas Schönes sich überlegen, wo sie denken, das hat einen Mehrwert für die Gesellschaft.
0: Ja, die Aktion, die findet schon seit 2013 statt und das mit wirklich immer größerem Erfolg. Vor 2 Jahren, da waren rund 80.000 Kinder und Jugendliche mit dabei und für Vanessa ist es ein riesengroßer Erfolg. Vor allem, weil viele Gruppen auch danach zusammenbleiben und immer wieder viel Gemeinschaft erlebt wird.
1: Und die Aktion hat vor allem auch junge Menschen zusammengebracht, die vorher noch bei noch keiner Jugendgruppe waren und die bis heute tatsächlich dann auch bestehen. Und das finde ich so berührend irgendwie, dass junge Menschen sich zur Aktion gefunden haben und bis heute sich treffen, gemeinsam Musik machen und die Aktion als sowas Regelmäßiges nehmen und daraus eigentlich entstanden sind.
0: Ja, also wenn ihr sagt, hey, da hätten wir auch Bock drauf, wir haben vielleicht sogar auch eine Idee, ob als Firmengruppe, Ministranten oder auch als ganze Schulklasse, ihr könnt da nächstes Jahr auch ein cooles Projekt begleiten. Alle Infos dazu, die findet ihr auf ffh.de und in unserer App. Und jetzt habe ich Lady Gaga. Guten Morgen.

Achtung, Autofahrer, wir haben gerade eine ganz wichtige Meldung reinbekommen, und zwar ein Falschfahrer auf der A5 Frankfurt-Kassel zwischen Bad Homburger Kreuz und Obermörlen. Da kommt euch ein Falschfahrer entgegen. Bitte fahrt äußerst rechts und überholt nicht. Achtung, ein Falschfahrer auf der A5 Frankfurt-Kassel zwischen Bad Homburger Kreuz und Obermörlen. Da kommt euch ein Falschfahrer entgegen. Bitte fahrt da äußerst rechts und überholt nicht. Ich sag dann natürlich Bescheid, wenn die Gefahr vorüber ist. Gute Fahrt weiterhin. Jetzt habe ich Robbie Williams mit Bodies für euch um gleich 17:45.

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9: Ich bin Stefan Sangmeister. In der Wetterau gehen heute 800 Jahre Klostergeschichte zu Ende. Das Kloster Engeltal wird aufgelöst. Zum Abschluss gibt's heute nochmal einen Abschiedsgottesdienst. FFH-Reporter Sven Herget, wie ist die Stimmung?
10: Also für die Schwestern ist es natürlich ein heftiger Einschnitt. Viele haben hier Jahrzehnte gelebt und gearbeitet, Gäste betreut. Jetzt schweren Herzens das Zuhause aufzugeben, das ist natürlich nicht einfach. Aber das Gelände, der riesige Garten, die barocke Anlage, das ist einfach zu groß für die wenigen Schwestern.
9: Nur noch 12 Schwestern sind geblieben. Viel zu wenig für die große Anlage. Deshalb heißt es jetzt Umzug. Schon seit Mitte Juli sind die Schwestern damit beschäftigt.
10: Genau, die Umzugswagen haben schon Tische, Stühle, Bücher, Geschirr, alles, was man so braucht, ins neue Kloster auf dem Rochusberg bei Bingen gebracht. Die Schwestern haben da Gemeinschaftsräume, eine Kapelle und Bibliothek. Alles deutlich kleiner. Das bisherige Kloster Engeltal wird auch weiter genutzt. Die Diakonie übernimmt das und will da ein Hospiz einrichten.
9: Der Abschiedsgottesdienst wird live übertragen. Wenn ihr dabei sein wollt, haben wir den Livestream für euch verlinkt auf ffh.de und in der App.
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11: Hallo zu euch auf die Straßen. Wir haben kurz vor 6:30 und ich habe eine gute Nachricht für euch, wenn ihr auf der A5 unterwegs seid, Frankfurt-Kassel, zwischen Nordwestkreuz Frankfurt und Obermörlen. Da hat die Polizei die Strecke abgefahren und es ist kein Falschfahrer mehr unterwegs. Ich wünsche euch eine gute und sichere Fahrt.
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0: Jennifer Lopez zusammen mit Gavit Guetta war das. Einen schönen guten Morgen hier bei FFH. Das ist was Cooles. Ein Escape Room in einer Kirche. Dort löst ihr geheime Botschaften. Und es kann auch mal so ein kleines bisschen unheimlich werden im Kreuzgang des Fritzlarer Doms. Und vor allem, weil ihr eben erst wieder rauskommt, wenn ihr den Schatz gefunden habt. Und das innerhalb einer Stunde, wie es typisch ist für solche Escape Rooms. Organisator und Pfarrer Patrick Präler.
1: Wenn man Spaß hat an Rätseln, an mystischer Atmosphäre, an alten Gemäuern und Geheimnissen, dann ist man bei uns richtig. Weil man sich hier bei uns auf Entdeckungstour begeben kann und genau das hier bei uns alles findet.
0: Als absoluter Escape Room Fan hat der Pfarrer seine Erfahrungen in Sachen Rätsel lösen mit nach Fritzlar gebracht und hier auf den Ort und die Geschichte der Stadt angepasst. Um den Escape Room zu schaffen, sind ganz schön viele Rätsel zu lösen, Schlösser zu knacken und alte Verstecke zu öffnen, damit ihr dann endlich an den Schatz kommt. Und wie das funktioniert, meine Kollegin FFH-Reporterin Steffi Mosler hat sich reingetraut in den Escape Room mitten in einer Kirche. Hört ihr gleich nach Dua Lipa und jetzt erstmal Milo.

0: Lipa, schönen guten Morgen. Ein kniffliger Escape Room mitten im Dom. Ja, ob die da jemals wieder rauskommen? FFH-Reporterin Steffi Mosler hat sich mit 4 Rätselfreunden getraut. Sie haben den Escape Room im Kreuzgang des Fritzlaer Doms gespielt. Ein mystischer Ort, um die vielen Knobelaufgaben zu lösen. Und wie das war und ob sie den Schatz am Ende gefunden haben, das hören wir jetzt mal.
1: Die Geschichte lebt weiter. Bonifatius hat hier eine verschlüsselte Botschaft hinterlassen. Dabei geht es um den Klosterschatz, den seine Feinde stehlen wollen. Niemandem kann er trauen, deshalb machen wir uns auf die Suche und kommen schon bei den ersten Rätselstationen ganz schön ins Grübeln.
2: Ich trage die Säulen des Hauses. Oft haben Menschen Angst vor mir, weil ich mächtige Flügel habe. Dabei bin ich nur ein Fabelwesen. Als bin ich geboren.
1: Wir durchforsten den Kreuzgang. Die Stimmung ist mystisch. Ganz dunkel ist es hier. Wir bekommen Taschenlampen und finden das besagte Fabelwesen. Schwarmintelligenz ist die ganze Zeit gefragt, denn komplizierte Buchstaben und Zahlenkombinationen fordern uns doch ganz schön.
3: 1 = 2.
2: 2 = 4 müsste ein K sein. 3 = 1, das S.
1: Und dann sitzt uns auch die Zeit im Nacken. Nur eine Stunde Zeit haben wir, dann muss der Schatz gefunden sein und das nächste Rätsel wartet schon.
3: Den nächsten Hinweis findet ihr an der gläsernen Pforte. Doch ganz ohne Hindernisse werdet ihr das nächste Geheimnis nicht lüften.
1: Und schließlich hinter einer schweren Tür sehen wir ihn, den Schatz. Er glitzert und funkelt und wir sind als Team total happy, gemeinsam die Rätsel alle gelöst zu haben. Der Escape Room ist wirklich ein Besuch wert.
2: Ich fand das richtig, richtig faszinierend.
4: Ich fand es total spannend, war richtig schön. Gute Idee.
0: Das hört sich auch wirklich sehr, sehr cool an. Also ich war ewig nicht mehr in einem Escape Room. Lohnt sich definitiv und wenn ihr Lust habt, selbst mal wieder Rätsel zu lösen. Infos zum Fritzlaer Dom und zu dem besonderen Escape Room findet ihr bei uns auf ffh.de und in unserer App natürlich. Guten Morgen, jetzt mit Bruno Mars und Just the Way You Are. Kommt ganz entspannt mit mir rein in diesen Sonntagmorgen.

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2: Hessens Innenminister verurteilt Gewalt gegen Polizisten. Italien nimmt keine Migranten aus Deutschland zurück. Und das Wetter, sonnig und schön, bis 23 Grad.
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2: Ich bin Ute Röttger, guten Morgen. So darf's nicht weitergehen. Mit diesen Worten hat Hessens Innenminister Prosek die immer wieder aufflammende Gewalt gegen Polizisten scharf verurteilt. Auch vor dem Hintergrund der massiven Ausschreitungen im Südwestderby zwischen Waldhof Mannheim und Kaiserslautern. FFH-Reporter Lorenzo Rendon, Valencia.
3: Prosek macht deutlich, Angriffe auf Polizisten, Feuerwehrleute und Rettungskräfte sind absolut inakzeptabel. Im vergangenen Jahr wurden in Hessen laut Innenministerium mehr als 5.500 Einsatzkräfte Opfer von Gewalt, ein neuer Höchststand. Wie schnell eine Lage eskalieren kann, zeigt das hitzige Pokalspiel in Mannheim. Bengalos fliegen in die Zuschauerblöcke, Fans versuchen den Rasen zu stürmen, die Polizei greift sogar mit Pferden ein. Insgesamt werden 85 Menschen verletzt, darunter 30 Polizisten.
2: Italien nimmt keine Migranten aus Deutschland zurück. Das hat der stellvertretende Regierungschef Salvini klargemacht. Er kritisiert, dass deutsche Hilfsschiffe immer wieder Flüchtlinge im Mittelmeer aufnehmen und nach Italien bringen. Eigentlich sehen die neuen EU-Regeln vor, dass Geflüchtete dort Asyl beantragen, wo sie zuerst ankommen. 2 Bürgermeisterwahlen heute in Hessen und bei beiden gibt's nur eine Kandidatin. In der Stadt Reichelsheim in der Wetterau tritt Amtsinhaberin Lena Herget von der SPD an. In Schmitten im Taunus ist es Julia Krügers von der CDU und auch sie ist Amtsinhaberin. Außergewöhnliche Tradition bei der Kirmes in Willingshausen-Zeller in Nordhessen. Hier schippern Teams in einem Holztrog so schnell wie möglich über einen Fluss. FFH-Reporterin Madeleine Kassim.
4: Ja, in einen sogenannten Brühtrog steigen dann immer 2er-Teams ein und häufig sind die sogar verkleidet. Ja, und dann gilt's für die, auf der Schwalm einen Parcours zu bewältigen. Dabei kommt's auf Geschick und Teamarbeit an. Trotzdem, trocken bleibt so gut wie keiner. Der Brauch des Brühtrog-Rennens hier in Zeller ist Jahrzehnte alt. Seit 1986 gibt's den schon und die Burschenschaft hier möchte den unbedingt bewahren. Zuschauer sind am Schwalmufer zum Anfeuern und Lachen eingeladen.
2: Der FC Bayern hat den Supercup geholt. Der deutsche Fußballmeister und DFB-Pokalsieger gewinnt das erste Pflichtspiel der Saison auswärts gegen Vizemeister Dortmund 2:1.
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5: Heute haben wir tagsüber viel Sonne. Es ist meistens trocken und so im äußersten Norden vom FFH-Land kann es noch hier und da vielleicht den ein oder anderen Regenschauer geben. Das Ganze bei 19 bis 23 Grad. Und der FFH-Verkehrsservice um gleich 6:58. Aktuell habe ich keine Meldungen über Verkehrsstörungen. Habt eine gute und sichere Fahrt. 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
5: Von A bis Z oder, boah, also da ziehen wir jetzt aber mal alle Register. Das sind Sprichwörter, die einige von uns wahrscheinlich immer mal wieder benutzen, ne? Und die ihren Ursprung in der Kirche haben. Und wir nehmen die gleich mal unter die Lupe. Woher kommen die eigentlich und was haben die ursprünglich bedeutet? Gleich nach TLC und vorher gibt's noch Ray Dalton.
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0: TLC.
1: Schönen guten Morgen und Achtung, wir schauen gerade mal auf die Straßen. Da ist gerade eine aktuelle Meldung reingekommen von der A7 Fulda-Würzburg. Zwischen Bad Brückenau-Volkers und Bad Brückenau-Wildflecken, da liegen unbekannte Gegenstände auf der Fahrbahn. Bitte vorsichtig fahren. Wow, also da ziehen wir jetzt mal alle Register. Das kennt ihr wahrscheinlich, oder? Das Sprichwort. Aber was genau bedeutet das eigentlich? Also was sind diese Register? Woher kommt das Sprichwort, FFH-Reporter Luca Kassai?
2: Genau, die Bedeutung, die kennen wahrscheinlich die meisten. Alle Register ziehen, das heißt eigentlich nur so viel wie alles Erdenkliche tun oder eben alle verfügbaren Mittel einzusetzen. Woher die Redewendung genau stammt, das wissen allerdings die wenigsten. Die Register stammen nämlich von der Orgel. Der Organist kann verschiedene Pfeifengruppen, die sogenannten Register, zuschalten und den Klang damit verändern. Je mehr Register er zieht, desto voller und kräftiger wird der Klang. Wer also alle Register zieht, nutzt alle Möglichkeiten, die ihm zur Verfügung stehen.
1: Mhm. Das Sprichwort kommt also aus der Kirche und es gibt noch viele weitere, die ihren Ursprung im kirchlichen oder biblischen Kontext haben. Zum Beispiel das Sprichwort von A bis O. Was steckt denn dahinter?
2: Heute würden wir eher sagen von A bis Z. Gemeint ist aber dasselbe, von Anfang bis Ende oder einfach das Ganze. A und O steht für Alpha und Omega, den ersten und letzten Buchstaben im griechischen Alphabet. Im Neuen Testament bezeichnet sich Jesus als Alpha und Omega, also als das Ganze. Und um in der Bibel zu bleiben, ein besonders bekanntes Sprichwort stammt ebenfalls daraus. Der Geist ist willig, aber das Fleisch ist schwach. Jesus sagt diesen Satz, nachdem seine Jünger eingeschlafen sind, obwohl sie eigentlich wach bleiben und Wache halten sollten. Die Aussage und was dahinter steht, das kennen wir bis heute. Wir wollen eigentlich das Richtige tun, aber oft steht uns unsere eigene Bequemlichkeit im Weg. Man könnte auch sagen, unser innerer Schweinehund ist stärker. Das zeigt, viele biblische Redewendungen sind bis heute erstaunlich aktuell und passen auch in unseren Alltag.
1: Mhm. Luca, vielen Dank, dass du bei einigen Sprichwörtern etwas Licht ins Dunkel gebracht hast. Mhm. Und Licht ins Dunkel bringen, das ist ja natürlich auch wieder eine Redewendung. Und wir nehmen gleich nochmal ein paar weitere Sprichwörter unter die Lupe. Nach Isaac mit dem neuen Song We Had It All. Und jetzt gibt's

0: mit We Had It All.
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0: Isaac mit We Had It All, neu hier auf Hessens Playlist. Einen schönen guten Morgen. Bei den Paraden zum Christopher Street Day haben gestern in vielen hessischen Städten Menschen gefeiert. Sie sind auf die Straße gegangen für ein friedliches Miteinander, gleiche Rechte und gegen Ausgrenzung. Nächsten Samstag gibt es dann eine CSD-Parade in Fulda und auch in Groß-Gerau. Und nach dem Anschlag auf den Berliner CSD Ende Juli bedeutet es viel Mut für queere Menschen, sich zu zeigen, auch für Antonia Mitze aus Hanau. Die Vikarin, also Pfarrerin in Ausbildung, sagt, jetzt erst recht, die Sichtbarkeit von queeren Menschen in unserer Gesellschaft muss weiterhin stattfinden.
1: Das wünsche ich mir als queere Person, aber auch generell in der Gesellschaft, dass wir hinsehen und auch eine Haltung einnehmen, wenn homophobe Äußerungen getätigt werden. Das ist leider die Realität, das kann keiner verhindern. Aber dass Menschen dann hinsehen und sich äußern und vor allen Dingen auch eine innere Haltung dazu entwickeln.
0: Und auch die Kirche kann und soll da unterstützen, findet sie zum Beispiel mit Regenbogenflaggen an oder in Kirchengebäuden, sich damit positionieren und an die Seite von queeren Menschen stellen.
1: Für mich persönlich, es gibt einen Vers, der heißt, von allen Seiten umgibst du mich und hältst deine Hand über mir. Und das ist das, was ich mir von Kirche wünsche, aber auch von Menschen in Kirche, zu sagen, ich stehe an deiner Seite, ich stehe hinter dir und ich stelle mich auch schützend vor dich. Es gab eine Vergangenheit, in der queere Menschen in Kirche verletzt wurden. Und umso wichtiger ist es und sollte sich Kirche meiner Auffassung nach zu den Menschen stellen und sagen, bei uns seid ihr sicher.
0: Vikarin Antonia Mitze hat kürzlich in Hanau einen CSD-Gottesdienst mitorganisiert, zusammen mit der katholischen Kirche. Mit dabei war auch die Bischöfin der evangelischen Landeskirche von Kurhessen-Waldeck. Und das war ein wichtiges Signal für die angehende Pfarrerin.
1: Es wird immer Menschen in Kirche geben, die dagegen sind. Aber wenn wir als Hauptamtliche, also ich selbst als Pfarrerin, aber auch meine KollegInnen und von der Leitungsebene Zeichen setzen, dann ist das was ganz Großes, was sich da auch verändert hat in Kirche im Vergleich, wie es früher gewesen ist. Und da sollten wir einfach weitermachen, noch mehr Sichtbarkeit für queere Menschen zeigen.
0: Ja, das ist eine wichtige Forderung und nächsten Samstag sind dann übrigens wieder CSD-Paraden in Fulda und in Groß-Gerau und dazu sind alle eingeladen, dorthin zu kommen.

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6: Ich bin Christian Spangenberg in Grafenbruch. Gemeinsam anpacken und reparieren, das ist das Motto vom Repair Café. Alle 2 Wochen könnt ihr eure kaputten Sachen zum Reparieren hier ins sozialpastorale Zentrum bringen.
7: Es kostet nichts, ist kostenfrei, aber man hat halt die Möglichkeit, etwas zu reparieren und muss es nicht direkt zurückgeben oder wegschicken oder was auch immer. Lernt dabei halt auch selber was, weil es wird gemeinsam repariert. Es wird nichts abgegeben, sondern gemeinsam mitgeguckt. Was kann man machen?
6: Das hat mir Nadine Hillerbrand von der Caritas gesagt. Vom Reiskocher übers Fahrrad bis hin zur Klingel, all das ist hier schon repariert worden. Frau Hillerbrand, wenn ich jetzt sage, cool, ich habe auch Lust mitzuhelfen beim Repair Café, was brauche ich dafür?
7: Technisches Geschick oder handwerkliches Geschick. Man sollte mit dem ein oder anderen Werkzeug umgehen können. Also wenn man weiß, irgendwie gerade beim Thema Fahrrad, was weiß ich, wie eine Bremse funktioniert, wie man Mantelschlauch wechselt, aber auch Lust haben, einfach zu gucken, wo liegt der Fehler. Also Interesse haben am Basteln.
6: Einfach vorbeikommen und mithelfen. Alle Infos zum Repair Café in Grafenbruch findet ihr auch auf ffh.de und in unserer App.
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8: 8:02. Guten Morgen. Auf die Straßen eine Meldung habe ich für euch von der A7 Fulda Würzburg. Zwischen Bad Brückenau-Volkers und Bad Brückenau-Wildflecken, da liegen unbekannte Gegenstände auf der Fahrbahn. Bitte dort vorsichtig fahren und kommt gut an. Einen schönen Start in den Sonntag. Ich bin Lara Hoffmann.
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1: Hallo, hier ist Pfarrer Simon Schade von der katholischen Kirche in Dillenburg.
2: Und ich freue mich über Lob, besonders wenn es unerwartet kommt. Du bist klasse. Du bist für mich ein Fels in der Brandung. Das geht runter wie Öl. Im Matthäusevangelium hören wir, dass Petrus genau so einen Moment geschenkt bekommt. Jesus sagt zu ihm, du bist Petrus, der Fels, und auf diesen Felsen werde ich meine Kirche bauen. Ausgerechnet Petrus, der schwankt und stolpert, zweifelt und zaudert, einer, der große Töne spuckt und dann doch einknickt. Aber Jesus sieht tiefer. Er sieht nicht nur, was Petrus gerade im Moment ist, er sieht, was in ihm steckt. Und das macht aus einem wackeligen Menschen einen tragenden Felsen. Ist das nicht großartig? Ein Wort, das aufrichtet, ein Zutrauen, das trägt? Probier das doch mal aus. Vielleicht kannst du ja heute auch jemanden überraschen, der oder die für dich ein Fels in der Brandung ist und sagen, auf dich kann ich bauen. Und dass du dabei auch nicht vergisst, dass das auch für dich gilt, du Fels in der Brandung. Das wünscht dir Pfarrer Simon Schade für Hitradio FFH.

0: Alex Warren. Schönen guten Morgen hier mit FFH. Ja, vielleicht steht ihr gerade im Bad, guckt irgendwie so hoch in die Ecke. Also mir ging es heute Morgen so. Schön mal so eine Spinne lang gekrabbelt, ne? Fettes Spinnennetz. Daran sehen wir, es wird vielleicht Zeit, mal wieder unsere Decke zu putzen. Und bei uns geht das ja noch relativ einfach, ne? Je höher die Räume werden, desto schwieriger wird das. Wie zum Beispiel im Mainzer Dom. Da war im Westchor allerdings ja wegen Weihrauch unter anderem einiges an Ruß und Ablagerungen oben an der Decke. Es war wirklich nötig, da mal wieder ranzugehen. Und einfach mit einer Leiter kommt man da nicht hoch. Und deswegen wurde dann ein Spezialunternehmen angerufen aus Kassel. Seilkonzept heißen die und die sind auf Industriekletterei und Baudenkmal spezialisiert. Und die sind wirklich mit einer spektakulären Konstruktion da hoch. Und Geschäftsführer Gernot de Bruyn und sein Team haben sich dann da direkt unter die Decke des Doms gehängt.
1: Im Prinzip arbeiten wir uns von der Decke hängend immer weiter hinab und bauen wie einen Stern, der immer breiter wächst und sich um 90 Grad verdrehen lässt. Nachher ist das ein Ungetüm von 25 mal 25 Meter Spannweite, aber man kommt damit an jede Stelle der Decke, um sie zu reinigen.
0: Ja, und das haben sie in den vergangenen Wochen gemacht. Und die Industriekletterer sind wirklich einiges gewohnt. Aber an so einem jahrhundertealten Dom zu arbeiten, ist auch für sie was Besonderes.
1: Zum einen ist es wie Baldrian für die Seele, weil es genau den Kontrapunkt zu dem heutigen Zeitgeist bringt. Es hat eine Nachhaltigkeit und Signifikanz. Es ist so erfüllend. Wann hat man mal die Gelegenheit, an solchen Bauten tätig zu sein? Ich würde um kein Geld in der Welt mit jemand tauschen wollen. Können Sie mir das Dreifache anbieten? Also ich bin sehr dankbar, das so machen zu können.
0: Also es klingt schon so ein bisschen nach einem Traumjob, ne? Und diese Konstruktion könnte in Zukunft noch öfter zum Einsatz kommen, weil ein paar Kuppeln hat der Mainzer Dom schließlich noch. Und wenn ihr sehen wollt, wie das aussieht, wie diese Arbeiten dort oben aussahen und sie von der Decke gebaumelt sind, ihr findet ein Video dazu auf ffh.de und in unserer App. Und jetzt habe ich Fun Factory für euch. Check it out, check it out.

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6: Im Januar droht bundesweiter Streik im Regionalverkehr. Roboter knackt Weltrekord über 100 Meter Sprint und das Wetter sonnig bis 23 Grad.
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6: Ich bin Ute Röttger. Guten Morgen. Die Bahngewerkschaft EVG droht mit bundesweiten Streiks im Regionalverkehr. Im Januar solle es losgehen, sagte Gewerkschaftschef Burkhardt der Bild am Sonntag. Die Bundesregierung könne diesen Streik abwenden durch ein Gesetz, das Angriffe auf Zugbegleiter härter bestraft. FFH-Reporter David Riemer.
7: Anfang Februar war ein Schaffner in einem Regionalexpress von einem Fahrgast bei einer Ticketkontrolle angegriffen und tödlich verletzt worden. Seitdem fordert die EVG mehr Sicherheit für Zugbegleiter und erhöht jetzt den Druck. Bundesverkehrsminister Bilger hat kürzlich Gespräche in der Bundesregierung angekündigt. Deutliche Worte dazu vom Vorsitzenden des Gesamtbetriebsrats bei DB Regio Damde in der Bild. Statistisch gesehen werden jeden Tag 8 Kollegen im Dienst angegriffen. Keiner weiß vor seiner Schicht, ob er wieder gesund nach Hause kommt.
6: Bei Wiesbaden ist in der Nacht ein 21-Jähriger bei einem Autounfall schwer verletzt worden. Laut Polizei krachte er zwischen Auringen und Medenbach in ein Gebäude mit Garagen. Der junge Mann wurde aus seinem Wagen befreit und in ein Krankenhaus gebracht. Rettungskräfte brauchten Stunden, um das einsturzgefährdete Gebäude zu sichern. Eine Mehrheit der Menschen in Deutschland geht davon aus, dass Friedrich Merz als Kanzler angezählt ist. Das zeigt eine aktuelle YouGov-Umfrage. Demnach rechnen 18% sogar damit, dass Merz noch in diesem Jahr abgelöst wird. FFH-Reporter Jan-Henne Reitze.
8: Unterm Strich sind es 54% der Befragten, die erwarten, dass die Amtszeit von Merz vorzeitig zu Ende geht. Eine noch größere Mehrheit meint, dass der Kanzler durch die personellen Veränderungen rund um den Rücktritt von Jens Spahn als Unionsfraktionschef Autorität verloren hat. Und NRW-Ministerpräsident Hendrik Wüst halten mit 25% mehr Befragte für den geeigneteren Kanzler als Friedrich Merz mit 9%.
6: Nach gescheiterten Verhandlungen im Zollstreit mit den USA schlägt Kanada zurück. Premier Carney kündigte gleich hohe Gegenzölle an, die Anfang September in Kraft treten sollen. Denn die USA verlangen jetzt 50% Strafzoll für bestimmte kanadische Produkte, wie zum Beispiel Möbel, Wein oder Hockeyschläger. US-Präsident Trump dreht weiter an der Eskalationsspirale. Er hat bereits weitere Zölle für kanadische Produkte angedroht. Ein Roboter hat den 17 Jahre alten Weltrekord im 100-Meter-Sprint von Usain Bolt geknackt. Das zeigen Fernsehbilder. Zum Auftakt einer Roboter-Weltmeisterschaft in China lief die Maschine die Strecke in 9,39 Sekunden. Das ist knapp 2 Zehntel schneller als die menschliche Bestzeit. Gebaut hat den Roboter ein chinesischer Smartphone-Hersteller.
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2: So, guten Morgen. Wir schauen erstmal, bevor wir aufs Wetter schauen, ganz wichtig auf die Straßen. Es ist nämlich gerade in dieser Sekunde aktuell eine Meldung reingekommen. Und zwar ein Falschfahrer auf der A3 Köln-Frankfurt zwischen Raunheim und Frankfurt Flughafen. Da kommt euch ein Falschfahrer entgegen. Bitte äußerst rechts fahren und nicht überholen. Auf der A3 Köln-Frankfurt zwischen Raunheim und Frankfurt Flughafen ein Falschfahrer. Bitte fahrt da äußerst rechts und überholt nicht. Wir schauen aufs Wetter. Das ist heute meistens trocken und das Ganze bei viel Sonnenschein tagsüber und 19 bis 23 Grad. So, und hier nochmal der FFH Verkehrsservice. Also ich habe es eben schon mal gesagt, Falschfahrer auf der A3 Köln-Frankfurt zwischen Rauenheim und Frankfurt Flughafen. Bitte fahrt hier äußerst rechts und überholt nicht, weil euch kommt ein Falschfahrer entgegen. Und das war es auch schon an Meldungen. Gute und sichere Fahrt.
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2: Es gibt ja viele Jobs, die wir so gar nicht auf dem Schirm haben, ne? Und der hier, der ist total abwechslungsreich. Ihr arbeitet mit der neuesten Technik und ihr seid dabei auch noch super viel an der frischen Luft als Friedhofsgärtner. Lukas ist Friedhofsgärtner in Fulda und er schwärmt uns gleich mal vor, warum das sein absoluter Traumjob ist und wie so ein Arbeitstag aussieht. Nach Don Henley und vorher gibt's noch Sane mit Sia, Dusk, Till Dawn. Schönen guten Morgen.
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0: Don Henley hier bei FFH. Einen schönen guten Morgen. Man könnte fast sagen, sie sterben aus. Oho. Die Friedhofsgärtner. Spaß beiseite, es ist wirklich so. Es gibt immer weniger von ihnen. Und dabei ist es eigentlich ein cooler Job. Also viel frische Luft, den Friedhof pflegen, Gräber gießen. Und für Lukas Kümmel ist es wirklich sein Traumjob. Er ist gelernter Garten- und Landschaftsbauer und Friedhofsgärtner in Fulda.
1: Der Tod gehört zu unserem Leben. Das versuchen wir alle natürlich verständlicherweise von uns fernzuhalten. Aber es ist für uns alle unumgänglich. Und das ist ein Thema, wo wir einfach den Friedhof vielleicht auch weiter umbauen, verändern und öffnen müssen für die Zukunft. Alle, die hier beigesetzt wurden, mit denen haben wir gelacht, gesungen, Feste gefeiert. Und die möchten, dass das Leben weitergeht. Und wir sollten da anknüpfen und auch unsere Haltung zum Tod teilweise überdenken.
0: Und nicht nur für ihn ist der Friedhof ein wichtiger Ort, auch die Natur profitiert davon. Also viele Tiere finden dort Lebensraum und Unterschlupf. Es ist also so eine kleine, lebendige Oase mitten in der Stadt, die man gerne auch mal besuchen darf, bevor das Leben endet, findet er. Und damit wieder ein Bewusstsein für Friedhöfe und für die, die dort arbeiten, entsteht, das wünscht sich Lukas.
1: Sie sehen die Natur, sie sehen die Ruhe, sie sehen die Pflanzen. Man hat hier einfach einen wunderschönen Arbeitsplatz im Freien. Man hat einen abwechslungsreichen Arbeitsplatz übers ganze Jahr. Wir haben den Kontakt mit den Menschen, einen extremen Technikeinsatz, den die Leute auch nicht so sehen, ob es jetzt Spezialfahrzeuge sind, um auf den schmalen Wegen klarzukommen. Wir haben jetzt hier den ersten autonomen Roboter eingesetzt, den Gießbert, also wo wir einfach einen extrem abwechslungsreichen Beruf auch für die Zukunft bieten können, der von IT über Menschenkenntnis, über Pflanzenkunde, Fachkunde und die Arbeit mit dem Wetter, mit der Natur alles bietet.
0: Ja, das war doch mal hier eine Rede für den Job des Friedhofsgärtners. Und vielleicht sagt ja auch der ein oder andere, ja, hatte ich nicht auf dem Schirm. Hört sich aber irgendwie gut an, überraschend lebendig dieser Job mit viel Natur und Kreativität. Und vielleicht ist es ja was für den einen oder anderen der Beruf des Friedhofsgärtners. Ich finde es immer wieder spannend zu gucken, was es so alles gibt, was wir vielleicht gar nicht so auf dem Schirm haben. Guten Morgen jetzt hier mit FFH und Michael Schulte.

0: wegschmeißen, reparieren. Finde ich sehr cool. Und weil das eben nicht jeder so gut kann, wenn ihr vielleicht eher zwei linke Hände habt, dann bekommt ihr im Repair-Café Hilfe, zum Beispiel, wenn das Fahrrad dringend mal repariert werden soll oder sowas. Und diese Repair-Cafés, die gibt es in vielen Orten im FFH-Land und seit Mai auch in Gravenbruch im Landkreis Offenbach. Alle zwei Wochen könnt ihr eure kaputten Sachen zum Reparieren ins Sozialpastorale Zentrum in Gravenbruch bringen. Nadine Hillerbrand vom Caritasverband Offenbach.
1: Es kostet nichts, es ist kostenfrei, aber man hat halt die Möglichkeit, etwas zu reparieren und muss es nicht direkt zurückgeben oder wegschicken oder was auch immer. Lernt dabei halt auch selber was, weil es wird gemeinsam repariert. Es wird nichts abgegeben, sondern gemeinsam mitgeguckt, was kann man machen.
0: Finde ich nämlich sehr cool, ne? Sachen zusammen reparieren, statt nur dabei zuzuschauen. Also da lernen wir dann auch noch was bei. Mega cooles Motto von so einem Repair-Café. Und ihr könnt wirklich alles Mögliche zum Reparieren vorbeibringen.
1: Was ich am wenigsten gedacht hätte, dass man das hinkriegt, ist halt der Reiskocher. Da war ich sehr fasziniert von. Es wurden viele Fahrräder tatsächlich schon repariert oder auch einfach Dinge angebracht, sowas wie irgendwie eine Klingel oder also so Zeug, was man aber zu Hause nicht kann, wenn man kein Werkzeug hat. Und tatsächlich viele auch Kinderfahrräder und Roller.
0: Ja, das Repair-Café in Gravenbruch, das sucht übrigens noch fleißige Helfer. Also wenn ihr gut reparieren könnt und helfen wollt, dann meldet euch da gerne. Die Infos und den nächsten Termin vom Repair-Café findet ihr auf ffh.de und in unserer App. Und da freue ich mich doch jetzt besonders drauf. Habe ich lange nicht mehr gehört, die No Angels auf Hessens Playlist.

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11: Ich bin Stefan Sangmeister. In der Wetterau gehen heute 800 Jahre Klostergeschichte zu Ende. Das Kloster Engeltal wird aufgelöst. Zum Abschluss gibt's heute nochmal einen Abschiedsgottesdienst. FFH-Reporter Sven Herget, wie ist die Stimmung?
12: Also für die Schwestern ist es natürlich ein heftiger Einschnitt. Viele haben hier Jahrzehnte gelebt und gearbeitet, Gäste betreut. Jetzt schweren Herzens das Zuhause aufzugeben, das ist natürlich nicht einfach. Aber das Gelände, der riesige Garten, die barocke Anlage, das ist einfach zu groß für die wenigen Schwestern.
11: Nur noch 12 Schwestern sind geblieben. Viel zu wenig für die große Anlage. Deshalb heißt es jetzt Umzug. Schon seit Mitte Juli sind die Schwestern damit beschäftigt.
12: Genau, die Umzugswagen haben schon Tische, Stühle, Bücher, Geschirr, alles, was man so braucht, ins neue Kloster auf den Rochusberg bei Bingen gebracht. Die Schwestern haben da Gemeinschaftsräume, eine Kapelle und Bibliothek. Alles deutlich kleiner. Das bisherige Kloster Engeltal wird auch weiter genutzt. Die Diakonie übernimmt das und will da ein Hospiz einrichten.
11: Der Abschiedsgottesdienst wird live übertragen. Wenn ihr dabei sein wollt, haben wir den Livestream für euch verlinkt auf ffh.de und in der App.
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13: Um 8:45 aktuell habe ich hier keine Meldungen über Verkehrsstörungen. Eine gute Fahrt weiterhin.
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0: von Shakira hier am Sonntagmorgen. Guten Morgen! Über 150 Jahre waren sie eine feste Instanz in der Wallfahrtsseelsorge. Die letzten 7 Franziskaner haben das Rheingau-Kloster Marienthal verlassen. Beim Abschiedsgottesdienst waren hunderte Menschen dabei. Susanne Gorges-Braunwart, Leiterin der Seelsorge und Entwicklung im Bistum Limburg.
1: Die Brüder schauen mit großer Dankbarkeit auf den Dienst, den sie da wahrgenommen haben. Dankbarkeit für die Engagierten, mit denen sie unterwegs waren, aber auch für diesen besonderen Ort. Natürlich ist es immer auch ein Abschied von Orten, die ja Heimat geworden sind. Auch für Seelsorgende und Ordensmenschen. Das ist immer mit einem Schmerz verbunden, aber eben auch mit der Dankbarkeit.
0: Ja, das hohe Alter der Ordensbrüder und Nachwuchsmangel waren der Grund für die Aufgabe des Klosters. Das steht zwar jetzt leer, doch die Seelsorge bleibt. Erstmal übernimmt die katholische Pfarrei und ab Ende November dann 2 Vinzentinerpater aus Indien. Marienthal ist für Pilger ein besonderer Ort.
1: Das geht schon über viele Generationen, wird auch weitergegeben. Wenn man dort ist, im Vorraum der Kirche, sieht man ganz viele Votivtafeln. Maria hat geholfen. Menschen bringen da ihre alltäglichen Nöte und Sorgen hin und hoffen auf die Fürsprache der Mutter Gottes, weil dieser Ort eben auch mit so dieser Geschichte verbunden ist von Menschen, die Hilfe im Glauben gefunden haben. Und das ist eine spirituelle Kraft, die da spürbar wird.
0: Susanne Gorges-Braunwart nennt Marienthal einen jahrhundertelang bebeteten Ort. Und genau das fühlt man vor Ort auch. Und deswegen pilgern eben auch jedes Jahr bis zu 7000 Menschen hierhin in den Rheingau. Guten Morgen. Einen ganz entspannten Start in den Sonntag hier mit FFH und mit OneRepublic.

0: Joris hier bei FFH. Schönen guten Morgen. Nächsten Samstag ist CSD in Fulda. Viele tausend Teilnehmer werden erwartet. Und das Motto heißt Queer, voll dafür. Und das Wörtchen voll, das schreibt man in diesem Fall mit F, denn voll wird Fulda auch umgangssprachlich genannt. Auch die katholische junge Gemeinde KJG ist mit am Start und engagiert sich mit einem ganzen Team, sagt Koordinator Daniel Wünsche.
1: Genau, wir werden mit einem eigenen Stand dabei sein. Wir laufen natürlich beim Demonstrationszug mit und dann haben wir den eigenen Stand. Da gibt es Buttons, es wird wieder abmachbare Tattoos geben und ganz viele tolle Sticker. Und man kann mit uns einfach dort auch ins Gespräch gehen. Ja, ich glaube, viele, die mit Kirche nicht viel anfangen können oder auch mit katholischer Jugendarbeit nicht viel anfangen können, ist da vielleicht immer noch ein skeptischer Blick auch drauf. Gerade deshalb ist es uns auch wichtig, dass wir da mit dabei sind und zeigen, ey, Kirche kann solidarisch sein an der Stelle.
0: Ja, und Daniel und sein Team sind auch davon überzeugt, dass Kirche genau dorthin gehört.
1: Es geht darum, Solidarität zu zeigen, dabei zu sein, zu zeigen, ey, auch in Fulda kann es möglich sein, auch in Fulda wird es groß gelebt. Und damit auch deutlich zu machen, dass auch in der katholischen Jugendverbandsarbeit, dass auch dort sichere Schutzräume sind, wo sich Kinder und Jugendliche aufhalten können, wo sie auch über Thema Sexualität nachdenken können und auch offen sprechen können.
0: Ja, und was euch sonst noch in Fulda rund um den CSD erwartet, weiß Charlie Rödel. Sie ist Initiatorin und Veranstalterin.
2: Der 5. CSD Fulda in Folge bietet ein umfangreiches und buntes Programm. Nach der Demo geht es ab 15 Uhr los mit unserem Kulturprogramm am Uniplatz. Fulda erwartet dieses Jahr neben über 20 Info- und Essensständen spannende Dialogformate, musikalische Beiträge und Redebeiträge, aber noch vieles, vieles mehr. Nach dem CSD geht es nämlich ab 23 Uhr im Kreuz auch weiter mit unserer Aftershow-Party, bei der für jeden was dabei ist und die Fulda Pride 2026 abschließt.
0: Also los geht's nächsten Samstag ab 11 Uhr vormittags. Da startet die tolle und vor allem friedliche CSD-Parade in Fulda. Guten Morgen, Bruno Mars.

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3: Raddemo in Frankfurt für mehr Sicherheit. Kritik am Kanzler bei Waldbrandtermin in NRW. Und das Wetter? Sonnig bis 23 Grad.
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3: Ich bin Ute Röttger. Guten Morgen. Durchschnittlich alle 18 Minuten ist im vergangenen Jahr ein Kind im Straßenverkehr verletzt oder getötet worden. Das hat das Statistische Bundesamt berechnet. Deshalb gibt es heute in Frankfurt eine Demo für mehr Sicherheit von Kindern im Straßenverkehr. Ab 15 Uhr radeln hunderte Menschen von jung bis alt durch die Innenstadt. FFH-Reporter Lorenzo Rendon Valencia.
4: Die Fahrräder sind bunt geschmückt mit Stickern und Fähnchen. Im kinderfreundlichen Tempo geht's dann in einem Korso 5 Kilometer durch die Innenstadt. Die Teilnehmer fordern, das Radwegnetz in Frankfurt zügig auszubauen, damit Kinder sicherer unterwegs sind. Hintergrund: Im vergangenen Jahr ist deutschlandweit im Schnitt alle 18 Minuten ein Kind im Straßenverkehr verletzt worden oder ums Leben gekommen. Die meisten saßen auf dem Fahrrad. Die Demo heute verläuft vom Goetheplatz bis in den Stadtteil Dornbusch. Dort gibt's dann verschiedene Spielangebote.
3: Nach dem bislang größten Waldbrand Nordrhein-Westfalens hat Bundeskanzler Merz den Helfern für ihren Einsatz gedankt. Es war der erste Termin für Merz nach seinem Sommerurlaub. Von der Opposition war ihm Untätigkeit vorgeworfen worden. FFH-Reporter Jan-Henner Reitze.
5: Die Bundesregierung werde schon kommende Woche überlegen, was politisch getan werden könne, damit Einsätze bei Waldbränden noch besser laufen, versprach Merz. Sein Besuch wurde von Protesten begleitet. Auf Plakaten stand zum Beispiel »Der Wald brennt und Friedrich pennt«. Merz hielt dem entgegen, dass er auch am vergangenen Wochenende, als die Lage brenzlig war, mit dem Landrat von Hürtgenwald telefoniert und der ihn gebeten habe, noch nicht zu kommen. Zu diesem Zeitpunkt vor Ort gewesen ist NRW-Ministerpräsident Wüst.
3: Zwei Deutsche sind bei dem Absturz eines Kleinflugzeugs in Kroatien ums Leben gekommen. Das hat die staatliche Agentur für Luftfahrt, See- und Eisenbahnunfälle mitgeteilt. Ihre Leichen und die Trümmer des Motorfliegers seien erst nach langer Suche in unwegsamem Gelände gefunden worden. Aus welcher Region in Deutschland sie kommen, wurde nicht bekannt. Die Absturzursache muss noch ermittelt werden. Drei Mannschaften aus dem FFH-Land wollen heute Nachmittag im DFB-Pokal in die nächste Runde einziehen. Ein besonderes Highlight wartet dabei auf die Kicker von Fünftligist Schott Mainz. Zu Hause empfangen sie Borussia Mönchengladbach. FFH-Reporter Lennart Werum.
6: Schon ein Tor gegen den Bundesligisten wäre ein geiles Erlebnis, sagt Schott-Trainer Sascha Met. Für die Partie zieht der Fünftligist extra in die große MEWA-Arena um. Hier spielt normalerweise Stadtkonkurrent Mainz 05. Der Bundesligist muss heute auswärts ran bei Fünftligist Krieschow in Brandenburg und ist da natürlich haushoher Favorit. Auch für Darmstadt 98 zählt bei Carl Zeiss Jena nur das Weiterkommen. Lilientrainer Florian Kohfeldt freut sich riesig auf den Wettbewerb, auch wenn der Druck natürlich bei den Südhessen liegt.
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7: Heute haben wir viel Sonnenschein und das Ganze mit so ein paar Wölkchen. Es ist meistens trocken bei 19 bis 23 Grad. Der FFH-Verkehrsservice um 9:02. Aktuell habe ich keine Meldungen über Verkehrsstörungen. Ich wünsche euch eine gute Fahrt.
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7: Ein Escape Room in einer Kirche. Also das ist wirklich ein richtig cooles Event im Fritzlaer Dom. Da könnt ihr mit Freunden oder der Familie rätseln und geheime Botschaften lösen. Also wie in so einem typischen Escape Room. Und wenn ihr es rausschafft, dann findet ihr am Ende den Schatz. Wir haben es ausprobiert und nehmen euch diese Stunde mal mit. In den ganz speziellen Escape Room mitten im Fritzlaer Dom.
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0: Ich finde das ja immer Wahnsinn, was in kürzester Zeit entstehen kann und geschaffen werden kann. Also was glaubt ihr, könnten wir so in 72 Stunden alles schaffen? Vielleicht Hochbeete für ein Seniorenheim bauen, einen Jugendraum komplett renovieren oder auch alte Möbel upcyclen und dann für einen guten Zweck verkaufen? Ja, der Kreativität sind keine Grenzen gesetzt. Denn genau darum geht es in der bundesweiten 72-Stunden-Aktion. Nächstes Jahr im Juni findet sie wieder statt und im Bistum Fulda. Da ist jetzt schon vor dem Startschuss ordentlich, wird da die Werbetrommel gerührt. Und es wird sich auf viele tolle Ideen gefreut, sagt die Koordinatorin der Jugendverbände im Bistum Fulda, Vanessa Höfner.
1: Junge Menschen können sich zusammenfinden, entweder als bestehende Gruppe oder neu. Das kann auch eine Schulklasse sein oder angegliedert an einer Pfarrei, Ministrantin oder eine Firmengruppe. Die können sich dann anmelden und werden dann tatsächlich auch von Co-Kreisleitungen begleitet. Bei der Ideenfindung können sie auch mal nachfragen, aber sie können auch ganz eigenständig was suchen in ihrem Dorf, in ihrem Sozialraum vor Ort und dort etwas Schönes sich überlegen, wo sie denken, das hat einen Mehrwert für die Gesellschaft.
0: Ja, das Ganze findet seit 2013 statt, die 72-Stunden-Aktion. Und vor 2 Jahren waren rund 80.000 Kinder und Jugendliche mit dabei. Für Vanessa Höfner ist das ein Riesenerfolg, vor allem weil viele Gruppen auch danach zusammenbleiben und immer wieder viel Gemeinschaft erlebt wird.
1: Und die Aktion hat vor allem auch junge Menschen zusammengebracht, die vorher noch bei noch keiner Jugendgruppe waren und die bis heute tatsächlich dann auch bestehen. Und das finde ich so berührend irgendwie, dass junge Menschen sich zur Aktion gefunden haben und bis heute sich treffen, gemeinsam Musik machen und die Aktion als sowas Regelmäßiges nehmen und daraus eigentlich entstanden sind.
0: Ja, also wenn ihr da Lust habt, vielleicht als Firmengruppe, Ministranten oder auch als ganze Schulklassen, nächstes Jahr könnt ihr mit am Start sein und könnt ein cooles Projekt begleiten. Die Vorbereitungen laufen jetzt schon dafür und vielleicht habt ihr ja sogar auch schon eine zündende Idee. Alle Infos gibt's natürlich auf ffh.de und in der App

0: Gentleman featuring Michael Patrick Kelly. Guten Morgen hier bei FFH. Ein Gottesdienst mit echten Schätzen. Den gibt's einmal im Monat in Fritzlar. Pfarrer Patrick Prähler ist nämlich ganz schön stolz auf seinen Domschatz, das darf er auch. Und er wollte nicht, dass das alles immer nur hinter den Glasscheiben funkelt. Und deswegen gibt's eben einen Gottesdienst mit Wow-Faktor. Das Hochamt Plus.
1: Hochamt Plus bedeutet nichts anderes, als dass wir ein Hochamt, also einen Gottesdienst im Monat, noch einmal ganz besonders untermalen oder unterstreichen wollen mit einem musikalischen und mit einem historischen Akzent. Musikalisch bedeutet, es kommt einmal ein Chor, der singt, oder es ist mal ein Geiger da. Und historischer Akzent bedeutet, dass wir ein Exponat aus unserem Museum, aus unserem Domschatz im Gottesdienst nutzen.
0: Und das kommt gut an und die Gemeinde ist immer schon neugierig, welcher Schatz das nächste Mal auf die große Bühne darf. Denn genau dort gehören die auch hin, sagt der Pfarrer.
1: Denn die Dinge, die dort heute in unserem Museum stehen, sind ja nicht dazu geschaffen worden, dass sie dort vor sich hin glitzern, sondern sie sind zur Gottesverehrung geschaffen worden. Sie sind dazu da, um Gottesdienst zu feiern. Und genau deswegen nutzen wir da mal einen Kelch aus dem 12. Jahrhundert oder auch das Heinrichskreuz. Oder wir werden auch Gewänder nutzen, die in unserem Museum sind und für gewöhnlich dort von Museumsbesuchern bestaunt werden.
0: Und das nächste Hochamt Plus, also der Gottesdienst mit besonderen Schätzen, ist übrigens in 2 Wochen. Und da dreht sich alles um das Thema Schutzengel. Wir dürfen gespannt sein, welche Schätzchen da wohl ihren großen Auftritt haben. 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Und wenn ihr selbst gerne mal einen Schatz suchen wollt, könnt ihr das im Fritzlar Dom übrigens auch. Es gibt nämlich einen Escape Room mitten im Dom. Und was euch da erwartet, das verrate ich euch noch in dieser Stunde.

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4: Ich bin Christian Spangenberg in Grafenbruch. Gemeinsam anpacken und reparieren, das ist das Motto vom Repair Café. Alle 2 Wochen könnt ihr eure kaputten Sachen zum Reparieren hier ins sozialpastorale Zentrum bringen.
5: Es kostet nichts, ist kostenfrei, aber man hat halt die Möglichkeit, etwas zu reparieren und muss es nicht direkt zurückgeben oder wegschicken oder was auch immer. Lernt dabei halt auch selber was, weil das wird gemeinsam repariert. Es wird nichts abgegeben, sondern gemeinsam mitgeguckt. Was kann man machen?
4: Das hat mir Nadine Hillerbrand von der Caritas gesagt. Vom Reiskocher übers Fahrrad bis hin zur Klingel, all das ist hier schon repariert worden. Frau Hillerbrand, wenn ich jetzt sage, cool, ich habe auch Lust mitzuhelfen beim Repair Café, was brauche ich dafür?
5: Technisches Geschick oder handwerkliches Geschick. Man sollte mit dem ein oder anderen Werkzeug umgehen können. Also wenn man weiß, irgendwie gerade beim Thema Fahrrad, was weiß ich, wie eine Bremse funktioniert, wie man Mantelschlauch wechselt, aber auch Lust haben, einfach zu gucken, wo liegt der Fehler. Also Interesse haben am Basteln.
4: Einfach vorbeikommen und mithelfen. 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
6: Der FFH-Verkehrsservice, 9:50 und ich habe momentan keine Meldungen über Verkehrsstörungen. Kommt gut an.
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1: Ein Escape Room mitten in einer Kirche. Das ist total cool, da löst ihr geheime Botschaften. Es kann auch mal so ein bisschen unheimlich werden im Kreuzgang des Fritzlar Doms. Und vor allem, weil ihr erst wieder rauskommt, wenn ihr den Schatz gefunden habt. Und das innerhalb einer Stunde, wie es typisch für Escape Rooms ist. Organisator und Pfarrer Patrick Präler.
2: Wenn man Spaß hat an Rätseln, an mystischer Atmosphäre, an alten Gemäuern und Geheimnissen, dann ist man bei uns richtig. Weil man sich hier bei uns auf Entdeckungstour begeben kann und genau das hier bei uns alles findet.
1: Ja, als absoluter Escape Room-Fan hat der Pfarrer seine Erfahrungen in Sachen Rätsellösen mit nach Fritzlar gebracht und hier auf den Ort und die Geschichte der Stadt angepasst. Um den Escape Room zu schaffen, sind ganz schön viele Rätsel zu lösen und Schlösser zu knacken, alte Verstecke zu öffnen, damit ihr dann endlich an den Schatz kommt. Und ihr hört gleich mal, wie das Ganze dann aussehen kann, weil meine Kollegin, FFH-Reporterin Steffi Musler, hat sich getraut und war im Escape Room. Jetzt erstmal Nico Santos. Lately.

0: Little Talks of Monsters and Men. Guten Morgen hier mit FFH. Ein kniffliger Escape Room mitten im Dom. Wir haben eben schon mal drüber gesprochen. Und jetzt geht's natürlich um die große Frage, ob die da jemals wieder rauskommen. FFH-Reporterin Steffi Mosler hat sich nämlich mit 4 Rätselfreunden getraut. Sie haben den Escape Room im Kreuzgang des Fritzlaer Doms gespielt. Ein mystischer Ort, um die vielen Knobelaufgaben zu lösen. Und wie das war und ob sie den Schatz am Ende gefunden haben, schauen wir jetzt mal.
1: Die Geschichte lebt weiter. Bonifatius hat hier eine verschlüsselte Botschaft hinterlassen. Dabei geht es um den Klosterschatz, den seine Feinde stehlen wollen. Niemandem kann er trauen, deshalb machen wir uns auf die Suche und kommen schon bei den ersten Rätselstationen ganz schön ins Grübeln.
2: Ich trage die Säulen des Hauses. Oft haben Menschen Angst vor mir, weil ich mächtige Flügel habe. Dabei bin ich nur ein Fabelwesen. Als bin ich geboren.
1: Wir durchforsten den Kreuzgang. Die Stimmung ist mystisch. Ganz dunkel ist es hier. Wir bekommen Taschenlampen und finden das besagte Fabelwesen. Schwarmintelligenz ist die ganze Zeit gefragt, denn komplizierte Buchstaben und Zahlenkombinationen fordern uns doch ganz schön.
3: 1 gleich 2.
2: 2 gleich 4 müsste ein K sein. 3 gleich 1, das S.
1: Und dann sitzt uns auch die Zeit im Nacken. Nur 1 Stunde Zeit haben wir, dann muss der Schatz gefunden sein und das nächste Rätsel wartet schon.
3: Den nächsten Hinweis findet ihr an der gläsernen Pforte, doch ganz ohne Hindernisse werdet ihr das nächste Geheimnis nicht lüften.
1: Und schließlich hinter einer schweren Tür sehen wir ihn, den Schatz. Er glitzert und funkelt und wir sind als Team total happy, gemeinsam die Rätsel alle gelöst zu haben. Der Escape Room ist wirklich ein Besuch wert.
2: Ich fand das richtig, richtig faszinierend.
4: Ich fand es total spannend, war richtig schön. Gute Idee.
0: Ja, also wenn ihr Lust habt, selbst mal wieder Rätsel zu lösen, Infos zum Fritzlaer Dom und zu dem besonderen Escape Room findet ihr auf ffh.de.

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4: Hessens Innenminister verurteilt Gewalt gegen Polizei und Helfer. Heute autofreier Sonntag im Lugendertal und das Wetter sonnig bis 23 Grad.
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4: Ich bin Ute Röttger. Guten Tag. So darf's nicht weitergehen. Mit diesen Worten hat Hessens Innenminister Posek die immer wieder aufflammende Gewalt gegen Polizisten scharf verurteilt. Auch vor dem Hintergrund der massiven Ausschreitungen im Südwestderby zwischen Mannheim und dem 1. FC Kaiserslautern. FFH-Reporter Lorenzo Rendon Valencia.
5: Posek macht deutlich, Angriffe auf Polizisten, Feuerwehrleute und Rettungskräfte sind absolut inakzeptabel. Im vergangenen Jahr wurden in Hessen laut Innenministerium mehr als 5.500 Einsatzkräfte Opfer von Gewalt, ein neuer Höchststand. Wie schnell eine Lage eskalieren kann, zeigt das hitzige Pokalspiel in Mannheim. Bengalos fliegen in die Zuschauerblöcke, Fans versuchen den Rasen zu stürmen, die Polizei greift sogar mit Pferden ein. Insgesamt werden 85 Menschen verletzt, darunter 30 Polizisten.
4: Italien nimmt keine Migranten aus Deutschland zurück, trotz neuer EU-Regeln. Das hat der stellvertretende Regierungschef Salvini klargemacht. Er begründete das damit, dass deutsche Hilfsorganisationen mit Schiffen Flüchtlinge im Mittelmeer aufnehmen und nach Italien bringen. FFH-Reporterin Tine Klimach.
6: Theoretisch muss Italien nach den neuen EU-Regeln die Menschen aufnehmen, weil jeder Migrant in dem EU-Land einen Asylantrag stellen muss, das er zuerst betreten hat. Deshalb wollen Deutschland und andere Länder Migranten wieder zurückschicken, die über die italienische Küste in die EU kamen. Trotzdem hat Rom seit Inkrafttreten des neuen Pakts Mitte Juni keinen einzigen Migranten aus Deutschland zurückgenommen. Italien sagt, das Aufnahmesystem ist komplett überlastet.
4: Unser Nachbarland NRW hat Geburtstag. Heute vor 80 Jahren hat die britische Militärregierung 2 ehemalige preußische Provinzen zu einem Bundesland vereinigt, mit dem Ruhrgebiet mittendrin. Später kam auch noch das Land Lippe dazu. Offiziell gefeiert wird allerdings erst am nächsten Wochenende mit einem großen Demokratiefest in Münster. Das Lumdertal in Mittelhessen gehört heute wieder ganz den Radfahrern und Fußgängern. Beim autofreien Sonntag bleiben 11 Kilometer Straße für Autos gesperrt. Die Strecke zwischen Stauffenberg, Allendorf und Rabenau hat sich in eine Erlebnismeile verwandelt. Dazu gibt's Live-Musik und Essen. Der autofreie Sonntag im Lumdertal läuft bis 18 Uhr. Ganz Australien kichert gerade über eine Verwechslung, denn die Münchner Allianz Arena hat es auf die finnische Medaille des Sydney-Marathons geschafft. Eigentlich sollte darauf das Allianz-Stadion in Sydney zu sehen sein. Stattdessen sei versehentlich ein bisschen zu viel internationaler Flair auf die Medaille gelangt, nämlich ein Abbild der Allianz Arena in München, so die Veranstalter. Der Sydney-Marathon wird nächste Woche Sonntag ausgetragen mit einem einzigartigen bayerischen Andenken für alle Teilnehmenden.
7: Was ist mir? Ich tippe mal auf KI. Kann ich mir gut vorstellen.
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7: Oh, letzten Sonntag, könnt ihr euch noch erinnern, es war so heiß und schwül und heute luftig, sonnig, eher kühler, aber wir sollten nicht meckern über diese 18 bis 23 Grad, wenn wir uns erinnern. Ich glaube, letzte Woche kamen wir schon fast wieder an die 40 Grad ran. Heute Nacht wird es richtig kühl, 5 bis 11 Grad und die nächste Woche wirklich schöne Spätsommertemperaturen und auch viel Sonne. Montag 26, Dienstag 25 und Mittwoch erreichen wir dann schon wieder 28 Grad. Hier ist der FFH-Verkehrsservice. A45 Gießen-Dortmund zwischen Wetzlar-Ost und Wetzlarer Kreuz. Da steht ein defektes Auto auf der rechten Spur. Bitte fahrt vorsichtig.
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7: Einen schönen Vormittag. Schön, dass ihr dabei seid. Mein heutiger Gast gewann die erste Staffel von LOL, Last One Laughing. Er ist einer der bekanntesten Komiker in Deutschland. Sein Humor ist trocken, seine tiefe, sonore Stimme wünscht man sich zum Einschlafen. Vielleicht mit einem Hörbuch. Thorsten Sträter ist mein Gast und seine tiefe, sonore Stimme ist ja nicht nur zum Einschlafen gut, sondern auch hervorragend, weil er nämlich auch sprachlich auf hohem Niveau spricht.

0: Einen schönen Sonntag, hier ist Hitradio FFH. Mein heutiger Gast hat nicht so einfache Zeiten hinter sich, aber gesundheitlich geht's aufwärts. Er ist bald wieder auf Tour mit neuem Programm und hat uns seine Zeit geschenkt, während er ein paar Tage auf Mallorca Urlaub macht. Herzlich willkommen, Thorsten Sträter.
1: Danke. Ich bin zwar gar nicht da, aber danke, auch herzlich willkommen.
0: Thorsten, ich habe mir lange Gedanken gemacht, bevor ich zu dem Buch komme, was mir sehr gut gefallen hat, ob ich Sie siezen oder ob ich dich duzen soll. Ich weiß es nicht. Wie ist es denn? Du bist der Gast, also Sie sind mein Gast. Wie ist es Ihnen, dir lieber?
1: Mischen, wie an der Kasse vom Pennymarkt.
0: Nee, das geht nicht.
1: Duzen. Bitte duzen. Es ist ein schöner Morgen, wir duzen uns.
0: Mach mal das große Leselicht an.
1: Ja.
0: Ich habe jetzt das Buch gelesen. Das ist ja eine Sammlung aus 4 Jahren deines großen Schaffens.
1: Ja.
0: Und ich habe das jetzt so am Stück gelesen. Dafür ist es ja, glaube ich, gar nicht so gedacht.
1: Ja, das weiß ich gar nicht. Also ich weiß noch, wie ich geflucht habe, als ich es zusammengestellt habe. Da habe ich in Rom gesessen auf einer schönen Terrasse und habe schon wieder in die Sonne geguckt und dachte mir so, na, das wird ja ein leichtes Ding. Und dann stellte ich fest, dass man in diesen 3,5 oder 4 Jahren, ich glaube, es waren eigentlich nur 3,5, ganz schön viel Zeug wieder geschrieben hat. Und dann fragt man sich, wer das an einem Stück liest, verdirbt sich auch den Magen. Das ist ja auch thematisch, geht das über Tisch und Bänke. Also ich empfehle Häppchen. Es ist wirklich wie eine Buttercremetorte. Übertreiben Sie es nicht.
0: Also du kannst ja schon schreiben.
1: Oh, das höre ich aber mal gerne. Das höre ich gerne, weil ich alle 3 Tage massiv daran zweifle.
0: Ehrlich?
1: Ja, man muss ja nicht mal gut schreiben können, wenn irgendwas lustig ist. Das ist ja nicht nötig. Ja, du kannst ja einfach die simpelsten Kindersätze aufbauen, solange das simpel ist. Aber ich finde manchmal, so gerade auf falsche Fährten führen und so, dann finde ich auch, ist zumindest gut konstruiert. Danke, ich höre solche Komplimente gerne.
0: Ist es halt schön, wenn man spürt, da hat sich jemand einfach mit Sprache beschäftigt. Ja? Ihm ist jedes Wort wichtig und das ist auch so eine Achtung dem Leser gegenüber. Also ich fühle mich dann von dir als Leser ernst genommen.
1: Jetzt schon ein bestes Interview heute. Wenn mir sonst keiner Komplimente macht, bin ich sauer für den Rest des Tages, weil das schön ist. Freue mich. Ehrlich, freut mich wirklich nicht dieses Wegwischen. Das ist schön, danke.
0: Wenn man dieses Buch wirklich ernsthaft liest, dann habe ich das Gefühl, ich kenne dich ein bisschen.
1: Ja, das zum einen täuscht das ganz massiv, zum anderen nicht. Du kennst sehr gut meine Umgangssprache oder wie ich rede, weil ich genauso rede, wie ich rede. Und so schreibe ich auch. Aber das heißt nicht, dass du mich kennst. Ich bin nicht so richtig. Du kennst schon so Sachen, auf die ich Wert lege und die Probleme und dass meine Grundannahmen oft falsch sind im Leben. Aber das ist natürlich alles überspitzt. Ich bin ein klein bisschen verwurzelter, als es im Buch den Anschein hat.
0: Mach mal das große Leselicht an, so heißt sein aktuelles Buch. Die Zyklopen von Saint-Tropez, sein Programm. Und Thorsten Sträter ist heute mein Gast bei Silvia am Sonntag, der Talk. Und ihr hört hoffentlich

0: Silvia am Sonntag ist hier mit Thorsten Sträter. Er schaut genau hin, daraus entstehen auch seine besonderen Geschichten. Zum Beispiel die über diese hautdünnen Papierchen, die sie uns fälschlicherweise als Servietten in Eisdielen angeboten werden. Sowas fällt dir auf?
1: Mir fällt sowas auf und dann, als ich das dann gemacht hatte, kam dann sofort die Eisdielen-Servietten Cosa Nostra an und schrie rum, dass die ja wohl nur dafür da wären, dass man sie unten ums Hörnchen wickelt, damit einem die Schmocke nicht über die Hände läuft. Und dann frage ich mich ja, warum steht denn dann so ein Spender auf meinem Tisch aus Metall, wo ich 4000 Dinger da rausziehen kann?
0: Woher kommt das, Thorsten?
1: Sparsamkeit.
0: Nein, woher kommt diese Begabung, dieses Beobachten?
1: Woher kommt die Unfähigkeit der anderen Leute, das nicht zu sehen? Und nicht mit Pappschildern vor der Eisdiele zu stehen?
0: Ja, ich verstehe.
1: Ja, also nicht zu sagen, pass mal auf, Freunde. Ja, verklappt das woanders, eure alte Hornhaut. Legt da dicke Servietten in irgendwas Fluffiges.
0: War das als Kind schon so? Also, dass du halt einfach diesen Blick hast für die, also für Dinge, die andere nicht so sehen?
1: Nee, weiß ich nicht mehr. Aber du weißt, wie es ist, wenn du hast ein Hörncheneis und dann fällt dir so ein Brocken, was weiß ich, Schlumpfeis auf dein weißes Hemd. Und dann stehst du da und sagst hier, gib mal Lappen oder so. Und dann geben die dir so ein Papierding. Und dann schiebst du, kannst du das dann als würdest du eine Wand verspachteln, auf deinem Hemd nochmal gut verteilen. Weil es gibt ja keine Saugfähigkeit bei diesen Servietten aus der Eisdiele. Du schiebst einfach. Du kannst dir jetzt so ein Kreuz machen oder so ein Kringel oder einen kleinen Strudel. Kannst dir großformatig aufs Hemd malen mit den Scheißdingern. Und das ist, wir reden schon zu lange darüber. Es stimmt doch. Und dann ist doch nett, da wenigstens eine lustige Beobachtung draus zu machen, statt sie zu fragen, was mit denen nicht stimmt.
0: Man liest dieses Buch ganz allein und dann muss man irgendwie lachen. Das ist, finde ich, ja, das ist ja, spricht für dich.
1: Ich hatte zuerst überlegt, da noch so Einbände also billige Einbände, wo aber draufsteht, auf der Suche nach der verlorenen Zeit von Milan Kundera. Das kann man dann so drum machen und im Park sitzen.
0: Das wäre eine tolle Idee.
1: Liebe in Zeiten der Cholera, weißt du? Und dann siehst du, wie die Leute immer wehend lachen zwischendurch. Das wäre auch eine schöne Idee gewesen. Der Name der Rose. Und dann, ja.
0: Das kannst du dir aufheben. Das kannst du irgendwann mal nochmal. Du bringst ja noch mehr Bücher raus.
1: Hoffen wir es. Ja.
0: Wer schreibt, der bleibt. Also wenn man sieht, wie viel du schreibst, dann bleibst du sehr lange.
1: Ich fürchte, dass das bezog sich auf irgendwelche Leute, die Verträge abschließen oder so, wo es dann heißt, wer schreibt, da bleibt. Also Staubsaugervertretermäßig. Je mehr Unterschriften du hast, desto fester sitzt du dem Unternehmen im Sattel. Aber wer schreibt, der bleibt. Das bedeutet eigentlich, dass auch wenn ich versterbe, können sie immer noch im Backprogramm ein Buch von mir kaufen. Und sich denken, na, so schlimm ist auch nicht. Also so, dass man sagt das so, weil man irgendeinen Einstiegssatz braucht. Die meisten Sachen, die ich sage, bedeuten gar nicht so viel.
0: Sie klingen einfach schön.
1: Ja, es stimmt.
0: Aber es ist auch manchmal schön, wenn was schön klingt, wenn man eine Begabung dafür hat. Thorsten Sträter bei Silvia am Sonntag.

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4: Wir haben 3 Minuten vor 11:30. Es liegen uns keine Meldungen über Verkehrsstörungen vor. Wir hoffen, es bleibt so. Euch eine gute

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0: Silvia am Sonntag mit Komiker Thorsten Sträter. Thorsten, du kannst heftig austeilen, kannst dich auch auf der Bühne oder im Buch vortrefflich aufregen. Aber ich glaube, wenn ich die fragen würde, die dich wirklich gut kennen, die würden mir wahrscheinlich sagen, also der Thorsten kann gut zuhören, ist ein ganz sanfter Mensch und empathisch.
1: Genau. Und gleichzeitig fährt er schnell aus der Haut, neigt zu Ungerechtigkeit. Und außerdem hat er leicht toxische Tendenzen, was ich ja selber nicht glaube. Ich glaube, die anderen haben einen an der Pfanne. Und das ist, das alles mischt sich auf vortrefflichste Art und Weise. Ich habe auch anstrengende Seiten, schlechte Seiten.
0: Im Buch stellst du ja die Frage, also du hast dir wirklich dich ernsthaft damit beschäftigt, ob du vielleicht Narzisst bist. Aber ich glaube, also ich bin mir fast sicher, jemand, der so reflektiert ist wie du, ich glaube, da brauchst du dir keine Gedanken machen.
1: Ich habe auch narzisstische Züge, selbstverständlich. Wenn ich jetzt die ganze Zeit überprüfe im Gespräch, ist das ein echtes Gespräch oder versuche ich ja morgens um 10 charmant zu sein, dann muss ich sagen, na, ich reiß mich auch ein bisschen zusammen so. Und das ist halt schon, und ich neige schon dazu, Sachen herrisch abzubügeln, wenn die nicht in mein Weltbild passen. Je nachdem, wie ich drauf bin, habe ich doch, man geht ja auch zur Verhaltenstherapie, das mache ich ja. Vor allen Dingen, weil ich einen coolen Verhaltenstherapeuten habe. Und dann sieht man auch seine schädlichen Anteile. Doch.
0: Aber es gibt dann auch noch den Trump-Narzissmus. Und das ist eine andere Liga.
1: Trump ist glaube ich, fast narzisstische Reinkultur, wie wir sie in der freien Wildbahn gar nicht sehen können, weil so Leute ja nicht überleben können, weil sie ja die Macht nicht haben, die sie wollen. Und den zu sehen als Vollnarzissten, wo du siehst, oder ist gekränkt, dann streicht er eben der Uni die Mittel. Chinesen, dann zahlen die eben 37% Zoll. Das ist wirklich alles. Also der kommt auch niemand, legt mir die Hand auf die Schulter und sagt, pass auf, wenn du jetzt gleich getriggert davon bist, dass die einen Witz machen und du daraufhin Norwegen einnehmen willst, dann das können wir nicht machen. Die gibt es auch scheinbar nicht mehr, die Leute. Und das ist halt, ich glaube auch, also ich habe immer noch keine, ich bin ja kein Psychiater, aber ich glaube, dass wir jemanden mit einer narzisstischen Erkrankung bei der Arbeit zusehen können, der eine Weltmachtposition hat, eine Stelle unterm Papst. Und das ist faszinierend und beängstigend. Und ich glaube, deswegen müssen die nächsten Menschen, die jemals amerikanischer Präsident werden wollen, sich einer psychiatrischen Gutachtung unterziehen.
0: Thorsten Sträter zu Besuch bei FFH, Silvia am Sonntag.

0: Heute am 23. August ist in Escherode Dorflohmarkt. Da kann man in Höfen und Garagen bei privaten Ständen Schätze finden. Tag der offenen Tür bei der Feuerwehr in Limburg. Ich glaube, wir alle sind uns einig, was die geleistet haben und immer noch leisten bei diesen Waldbränden in Hessen. Vielleicht geht ihr einfach mal vorbei und sagt Danke. Seeheim-Jugendheim ist heute auch ein tolles Ziel. Voices of Summer. Da kann man erleben und wahrscheinlich auch sehr gut hören, was Chöre ausmacht. Die Faszination der Chöre erleben heute in Seeheim-Jugendheim.
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2: Happy Birthday, Pippi Langstrumpf.
3: Hey, Pippi Langstrumpf,
2: Pippi feiert Geburtstag heute im Papageno-Theater in Frankfurt. Dazu muss sie natürlich ihre Freunde Tommy und Annika einladen, ist klar. Und die Villa Kunterbunt muss auf Vordermann gebracht werden. Und Pippi wäre ja nicht Pippi, wenn da nicht doch noch lustige Sachen passieren würden. Was alles, das seht ihr heute um 16 Uhr im Papageno-Theater in Frankfurt. Tickets für diese und alle anderen Vorstellungen bekommt ihr online. Und den Link findet ihr bei uns, ffh.de und in unserer App. Tierisch cool wird's heute in Kronberg. Im Quellenpark können Kinder auf Safari gehen. Vielleicht wollt ihr auch lieber aus Klorollen stylische Ferngläser basteln oder Regenmacher. Ihr könntet beim Riesenmemory gegeneinander antreten oder an der Fotowand tolle Erinnerungsfotos knipsen. Außerdem wird beim Kinderschminken jeder zu seinem Lieblingstier verwandelt. Das Safari-Tourenfest für Kinder startet heute Vormittag um 11 in Kronberg.

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8: Im Januar droht bundesweiter Streik im Regionalverkehr. Mann verletzt seine Mutter und bedroht sie mit Waffe. Und das Wetter sonnig bis 23 Grad.
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8: Ich bin Ute Röttger. Guten Tag. Die Bahngewerkschaft EVG droht mit bundesweiten Streiks im Regionalverkehr. Im Januar solle es losgehen, sagte Gewerkschaftschef Burkhardt der Bild am Sonntag. Die Bundesregierung könne diesen Streik abwenden durch ein Gesetz, das Angriffe auf Zugbegleiter härter bestraft. FFH-Reporter David Riemer.
9: Anfang Februar war ein Schaffner in einem Regionalexpress von einem Fahrgast bei einer Ticketkontrolle angegriffen und tödlich verletzt worden. Seitdem fordert die EVG mehr Sicherheit für Zugbegleiter und erhöht jetzt den Druck. Bundesverkehrsminister Bilger hat kürzlich Gespräche in der Bundesregierung angekündigt. Deutliche Worte dazu vom Vorsitzenden des Gesamtbetriebsrats bei DB Regio Damde in der Bild. Statistisch gesehen werden jeden Tag 8 Kollegen im Dienst angegriffen. Keiner weiß vor seiner Schicht, ob er wieder gesund nach Hause kommt.
8: Ein Mann verletzt seine Mutter und bedroht sie anschließend mit einer vermeintlichen Schusswaffe. Passiert ist das laut Polizei in der vergangenen Nacht in Grolzheim im Landkreis Mainz-Bingen. Der 63-Jährigen sei es gelungen zu flüchten und sich in Sicherheit zu bringen. Einsatzkräfte einer Spezialeinheit der Polizei nahmen den 29-Jährigen fest. Die Waffe entpuppte sich dabei als täuschend echt aussehende Spielzeugpistole. Der Mann wurde in eine Psychiatrie gebracht. Nach gescheiterten Verhandlungen im Zollstreit mit den USA schlägt Kanada zurück. Premier Carney kündigte gleich hohe Gegenzölle an, die Anfang September in Kraft treten sollen. Denn die USA verlangen jetzt 50% Strafzoll für bestimmte kanadische Produkte, wie zum Beispiel Möbel, Wein oder Hockeyschläger. US-Präsident Trump dreht auch weiter an der Eskalationsspirale. Er hat bereits weitere Zölle für kanadische Produkte angedroht. 2 Bürgermeisterwahlen heute in Hessen und bei beiden gibt es nur eine Kandidatin. In der Stadt Reichelsheim in der Wetterau tritt Amtsinhaberin Lena Herget von der SPD an. In Schmitten im Taunus ist es Julia Krügers von der CDU und auch sie ist Amtsinhaberin. 3 Mannschaften aus dem FFH-Land wollen heute Nachmittag im DFB-Pokal in die nächste Runde einziehen. Fünftligist Schott Mainz empfängt Bundesligist Borussia Mönchengladbach. Mainz 05 ist haushoher Favorit gegen den VfB Krischow aus Brandenburg. Und auch für Darmstadt 98 zählt auswärts in Jena nur das Weiterkommen. Lilien-Trainer Florian Kohfeldt sagte vor der Partie:
10: Es ist grundsätzlich einfach ein cooler Wettbewerb von seiner Art und Weise her. Du kannst nichts deuten, du musst nichts interpretieren. Es gibt besondere Paarungen, zu der ich unsere jetzt auch zähle. Es ist natürlich mit Karlsruhe Jena eine Mannschaft, die wir nicht jede Woche spielen oder jedes Jahr spielen. Das ist besonders und das macht den Reiz unglaublich aus.
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1: ist so angenehm. 18 bis 23 Grad. Man könnte auf die Idee kommen, vielleicht ein bisschen kühl für den 23. August. Aber wir haben Sonne, es ist so ein leichter Wind. Es ist wirklich ein schöner Spätsommertag. Und die Woche wird auch noch wärmer. Morgen schon 26 Grad, Dienstag 25 und Mittwoch sonnige 28 Grad. Hier ist der FFH-Verkehrsservice. Achtung auf der A3 Köln-Frankfurt. Zwischen Limburg-Süd und Bad Camberg liegt eine Gummimatte auf der rechten Spur und der Standspur. Achtung auf der A7 Fulda-Kassel am Kirchheimer Dreieck in der Abfahrt zur A4 Richtung Eisenach. Ich hatte es schon erwähnt, ist eine Person auf der linken Spur. Und die A3 Frankfurt-Köln zwischen Idstein und Bad Camberg steht nach einer Autopanne ein defekter PKW auf der Standspur. 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
1: Mein Gast ist heute Thorsten Sträter und der hat nicht nur einen genauen Blick auf die Kuriositäten des Alltags, ich glaube, er hat auch ein sehr feines Gespür für Menschen. Und Ilka Bessin hat er ins Herz geschlossen.
3: Ich bin zum einen ein Fan von Ilka Bessin, also von Cindy aus Marzahn, und zum anderen mag ich sie als Mensch sehr gern.
1: Warum er sie so als Mensch mag, das erzählt er uns gleich.

0: mit Komiker Thorsten Sträter. Mach mal das große Leselicht an, so heißt sein aktuelles Buch, das nächste Woche erscheint. Thorsten, ich habe das Gefühl, dass du mit deinem Blick auf die Welt mit Frauen weniger streng bist als mit Männern.
1: Meine Mutter kommt nicht so gut weg wie, keine Ahnung.
0: Ich erinnere mich überaus gern an sie, vor allem mit der entsprechenden Distanz.
1: Genau. Ja, genau. Vor allem, ja, das funktioniert doch mit der ehrlichen Distanz. Also mit der Distanz mal, wie wir alle wissen. Ne? Es ist herrlich, wie die Zeit immer so die Kanten verbrämt und kleine Rosenstickereien reinmacht.
0: Trotzdem, also irgendwie habe ich dieses Gefühl, dass wir Frauen besser wegkommen. Zum Beispiel auch, da ist doch diese Laudatio an Ilka Bessin.
1: Ich bin zum einen ein Fan von Ilka Bessin, also von Cindy aus Marzahn. Das mögen die Leute jetzt für stumpf halten. Aber leider ist das auch mein Humor und zum anderen mag ich sie als Mensch sehr gern. Sie ist einer der wenigen Menschen, die mal so einen kleinen Höhenflug hatten und dann haben die das eingesehen. Und dann haben die gesagt, ja, kacki. Und haben da ein Buch drüber geschrieben, das hochinteressant ist und sehr berührend und abgeschminkt. Und dann ist sie wieder lieb geworden. So, das finde ich natürlich ganz, ganz toll. Würde dem Ruf von Ilka immer folgen, wenn ich da irgendwo hin muss. Ich bin nur nicht gut darin, Kontakt zu halten zu Leuten. Ich weiß nicht, was ich schreiben soll.
0: Ich glaube, wenn man so eine ehrliche Laudatio jemanden gibt, da muss man auch nicht jeden Monat anrufen. Ich glaube, das bleibt einfach.
1: Ich weiß es nicht. Aber Laudatien, falls es der Plural ist, fallen mir einfach leid. Laudatien, Laudatie, Lauden.
0: Eine Laudatio, die Laudatien. Heißt das, ist das die wirklich Laudat, der?
1: Das weiß heißt ich.
0: Die Laudati.
1: Ich glaube, Lauden. Lauden wäre gut. Ich habe mehrere Lauden geschrieben.
0: Du würdest nie was abliefern oder du würdest dann ablehnen. Wenn du zu diesem Mensch keine Beziehung, dann würdest du keine Laudatio halten.
1: Ach, es fällt einem immer was ein. Aber Harald Schmidt zum Beispiel, den ich auch schätze, hat mich auch noch nicht gefragt, ob ich eine Laudatio auf ihn halten soll oder sein Management oder irgendwer vom Fernsehen oder so. Aber es gibt schon jede Menge Menschen, auf die ich Laudatien halten würde. Auch weil es mir leicht fällt und Spaß macht. Aber es gibt auch welche, da würde ich es lassen. Und es gibt natürlich 98% aller werden mich gar nicht erst fragen. Und dann ist doch auch gut.
0: Ja. Bekommst du oft Anfragen für sowas? Für so Laudatio?
1: Ich weiß nicht, was oft ist. Ich bin mir nicht sicher, aber bestimmt ein paar Mal im Jahr.
0: Oh, und das finde ich schon oft.
1: Nee, ich muss dann ab und zu eben, weil die Laudatio willst du ja nicht einfach einreichen auf dem Zettel. Du musst sie ja dann machen. Dann musst du sagen, ich würde mit Kusshand für diese Person eine Laudatio schreiben. Bin an dem Tag, wo ihr sie gerne hören wollt, aber in Stuttgart. Geht also nicht. Dann kann ich es auch lassen. So, ne? Wir fangen jetzt nicht an, über Zoom-Call darum zu irrlichtern, damit ich was vorlesen kann. Wenn ich physisch nicht da sein kann, dann mit Pech.
0: Thorsten Sträter bei Silvia am Sonntag. Ich habe nachgeschaut, die korrekte Form. Also man könnte es lateinisch formulieren, Laudationes. Aber die gängige Form, Plural von Laudatio, sind Laudationen. Also korrekt formuliert müsste es heißen, Thorsten Sträter hat zwei wunderbare Laudationen. Eine über Ilka Bessin und eine über Bettina Böttinger in seinem Buch.

0: Hier ist Silvia am Sonntag mit Thorsten Sträter. Er hat Herrenschneider gelernt in einer Spedition und in einem Mobilfunkladen gearbeitet. Spät hat er zu seiner Berufung gefunden, Geschichten schreiben und auf der Bühne vortragen und Laudationen verfassen, zum Beispiel für Ilka Besin. Das erste Kennenlernen mit ihr hast du eingeleitet. Ich habe gehört, du seist schwierig.
1: Sie ist nicht schwierig.
0: Nein, also sie ist sehr unprätentiös. Woher kommt so ein Ruf?
1: Naja, sie war früher, vielleicht hatte sie eine kurze, schwierige Phase, die passiert, wenn man immer berühmter wird und dann wird einem klar, man will nicht mehr alles mitmachen. Sonst hat der Tag 27 Stunden. Und dann wird man auch schon mal unwirsch und schätzt sich selber falsch ein. Aber jemand, der sich so stark reflektiert wie Ilka Besin, da ist das irgendwie, ist er das auch klar geworden. Das beschreibt ihr auch in ihrem Buch, absolut schonungslos gegenüber sich selbst. Und dann ist wieder alles gut, aber wie üblich bleibt sowas an einem hängen. Und dann gilt jemand als schwierig, weil er mal bei der Maskenbildnerin die Augenbraue hochgezogen hat. Wobei nichts gegen Maskenbildner und Maskenbildnerinnen beim Fernsehen und so weiter. Salz der Erde sind wirklich Maskenbildnerinnen und Maskenbildner, Visagistinnen beim Fernsehen. Es gibt, glaube ich, kaum jemanden, den ich mehr schätze als diese Leute.
0: Und diese Menschen, die müssen ein sehr gutes Gespür haben, Empathie.
1: Ja, vor allen Dingen sich zurückzunehmen, weil es gibt ja viele Menschen, die auch unsicher sind und dann die nicht reden können, wenn sie geschminkt werden. Aber es gibt genauso viele. Je größer der Star, desto eher schleppen die auch noch ihre eigene Maskenbildnerin an. Das passiert auch. Und noch jemand für die Haare. Und aber unser Eins, wo man sagt, hier, gib mir mal so einen Faltenfüller da rein, 4 Zentimeter tief und Haare gibt's keine zu kämmen. Und dann hast du Allergien, ist ja noch nicht. Und dann geht das los. Und dann kannst du dankbar sein, wenn sie noch mal den Bart beischneiden. Und diese Leute haben schon alles gesehen. Jeder Soziopath, jeder nette Mensch, alles war schon da. Die wissen alles. Die wissen alles über die Menschheit und die wissen alles über das Showbiz. Geheimnisse, die ich nicht mehr rausfinden werde.
0: Dass die so Interviews geben, Boulevardzeitung, das gibt's noch nicht so, ne? Dass halt, dass Maskenbildnerinnen oder Maskenbildner sagen, ich sag euch jetzt mal die Wahrheit, wie der oder die wirklich ist.
1: Nein, ich glaube, das davor schreckt sogar das Boulevard zurück. Und das ist auch, du weißt ja auch nicht, wer die Maskenbildner sind. Also du kannst das ja nicht klar beziffern so. Und du kennst sie ja nicht, also sie sollten ja berühmt sein, sind sie aber nicht. Fest steht einfach nur, sie müssten viel, viel, viel mehr Geld verdienen, wenn man bedenkt, dass die ja die sind, die dafür sorgen, dass Heiner Lauterbach entweder fantastisch aussieht oder wie verdorbenes Obst. Das ist eine Frage des Make-ups. Das ist bei uns allen so. Ja? Wie das aufgelöst wird und so weiter. Und wobei Heiner Lauterbach eigentlich immer gut aussieht, wie toll der gealtert ist. Aber das ist halt so. Diese Leute tragen Verantwortung für dein Gesicht.
0: Maskenbildner und Maskenbildnerinnen sind das Salz der Erde. So einen Satz habe ich auch noch nicht gehört. Allein dafür ist es schon gut, ihn eingeladen zu haben. Thorsten Sträter.

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9: Wir haben 3:30 A3 Frankfurt-Köln zwischen Idstein und Bad Camberg steht nach einer Autopanne ein defekter Pkw auf der Standspur und die A7 Fulda-Würzburg zwischen Dreieck Fulda und Bad Brückenau-Volkers 4 Kilometer Stau an der Baustelle.
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0: Silvia am Sonntag mit Komiker Thorsten Sträter. Er ist heute mein Gast und er hat ja gerade was Wunderschönes über Maskenbildner gesagt. Sie sind das Salz der Erde. Also du bist großer Fan von Visagisten, Maskenbildnerinnen. Und ist es nicht aber auch so, wenn man fürs Fernsehen geschminkt wird, dass das manchmal, also es sieht so wahnsinnig viel aus, wenn man in den Spiegel schaut, aber dann mit der Kamera ist es völlig okay.
1: Ja, meine, ich weiß gar nicht, wie wir das Thema gekommen sind. Meine Erfahrung ist so, manchmal ist das so, ich denke, da habe ich ja gar nichts auf dem Gesicht. Aber es ist doch immerhin abgepudert, ein bisschen hier, ein bisschen da. Und manchmal habe ich echt dieses 4K-Make-up. Da sehe ich dann aus wie so ein Ork. Also da siehst du schon so ein leicht, dann sehe ich selber auch. Und das ist, die besten Ergebnisse sind immer, wenn ganz wenig gemacht wird, wobei ich das gar nicht beurteilen kann. Dann denke ich mir, ich sehe einigermaßen natürlich aus. Und Ben, und das ist auch sehr cool, es gibt auch Leute, die airbrushen dir das Gesicht, ne? Jetzt mal die Luft anhalten, dann bist du vom Hals bis zur Stirn fein geairbrushed mit Make-up. Dann kommt da Puder drauf, dann kannst du gehen. Das ist natürlich auch wahnsinnig überzeugend, wirklich jetzt. Weil du einmal durchmattiert bist, Hammer. Und du bist super und total gut.
0: Würdest du dich als eitel bezeichnen?
1: Ach, ich sag mal so, ich habe mich schon mal als eitler bezeichnet. Mittlerweile wiege ich 25 Kilo weniger und bin gerade dabei, wieder zuzunehmen. Damit man nicht ganz so opperig aussieht. Und ich bin so, bin ich eitel? Ja, aber es ist mittlerweile von, der Lack ist ab. Es ist das Bedarfseitel. Also ich möchte jetzt nicht mit zwei Spuren Nutella im Gesicht durch die Stadt rennen. Ja.
0: Ich kann mich erinnern, das war doch immer Thema bei dir so, dass du dich ein bisschen über leichtes Übergewicht bei dir selbst lustig gemacht hast und so.
1: Was ich nicht mehr habe, ja.
0: Ja, und jetzt, was machst du denn? Jetzt willst du wieder zunehmen, das ist verrückt.
1: Ja, ich wiege ein bisschen zu wenig. Also ich bin 1,80 und wiege gerade 78 Kilo. Das ist wirklich zu wenig. Und deswegen, das siehst du auch so im Gesicht und so. Und deswegen baller ich jetzt ein bisschen, baller, sodass ich für so 85 komme. Das sieht gut aus.
0: Aber es ist erstaunlich, dass im Grunde ist es ja nur gekommen, also weil du auf Zucker verzichtet hast, oder? Kann man das so sagen?
1: Ja, ich habe den Verdacht, ich habe noch eine leichte Essstörung eingefangen. Weil du dann irgendwann anfängst zu vermeiden, dies nicht mehr, das nicht mehr. Dann bestand deine Ernährung ja nur aus Haribo-Kuchen, hier Currywurst-Kuchen, überall ist Zucker drin. Und dann sagst du plötzlich, nein, also daran will ich nicht verrecken. Dann fängst du an, das nicht zu essen. Und dann stellst du irgendwann fest, es bleibt kaum noch was über, was genug Kalorien hat, um dich am Kacken zu halten.
2: Das ist so.
0: Was vorher denn so ein Problem?
1: Doch. Du hast dir gedacht, boah, dieses Jackett ist so teuer und ich kann es mir trotzdem leisten, aber ich krieg's nicht zu, denn es geht nur bis 52. Luxusprobleme. Heute bin ich froh, am Leben zu sein. Ich bin in diesem Moment froh, am Leben zu sein.
0: Oh, das kann ich so gut verstehen. Und wir sind froh, dass es dir wieder besser geht. Thorsten Sträter zu Besuch bei Silvia am Sonntag.

0: Silvia am Sonntag mit Thorsten Sträter, der in wenigen Wochen unterwegs sein wird mit einem neuen Programm. Und als ich vor wenigen Tagen mit ihm gesprochen hatte, der hat ja ein paar Tage Urlaub auf Mallorca gemacht, war ich schon erstaunt, dass er das Programm noch gar nicht geschrieben hat.
1: Aber da kommt mein wahres Talent zum Tragen. Es ist ja nicht, dass ich schön schreibe, sondern ich denke die ganze Zeit darüber nach, die ganze Zeit. So bin ich strukturiert und mache mir Notizen, Notizen, Notizen, Notizen. Und ich bin schnell. Und ich kann jetzt schon sagen, die erste Hälfte des Programms, da geht es ganz massiv um Hammerhaie, CO2-Flaschen, die schönen Dinge des Lebens und schon ein bisschen Zyklopen sogar.
0: Heißt ja auch Zyklopen von Saint-Tropez. Also im weitesten Sinne, Reisen spielen eine Rolle. Reisen, das ist ja in der heutigen Zeit gar nicht mehr so einfach. An vielen Orten der Welt sind wir gar nicht mehr willkommen.
1: Ja, wir wollen jetzt nicht mal meckern, ne? Wir sind ja auch das Problem, wenn wir da aufschlagen. Also wollen wir uns auch nicht aufregen. Ja, es ist eine Frage der Beobachtung. Also du kannst sagen, ja, Pauschalurlaub. Aber jeder, wirklich, fahr nach Antalya, was ich nicht kann, weil ich nie darf, glaube ich. Das Auswärtige Amt, aber fein, die Türkei macht der Urlaub, ist traumschön. Die türkischen Mitbürger und Mitbürgerinnen und die Menschen, die da arbeiten, bringen dir einen Service, dass du weinen musst, so gut ist der. Und dann versuch mal in Paris, einer der schönsten Städte der Welt, in so ein Bistro zu gehen und dich wie ein Mensch behandeln zu lassen. So, das ist eine Mentalitätsfrage. Wie gesagt, ich war nur einmal in meinem Leben in Antalya, aber man hört viel. Ich habe mich schon nach einer Reise in Paris sehr gut gefühlt und Rom. Und ich bin ein großer Italien-Fan, wie Till Reiners auch. Und naja, also ich versuche so zu reisen, dass ich von vornherein weiß, dass es mir Spaß macht. Ich bin ja ein bisschen ein Experimente-Typ so. Und ich möchte da hinfahren in ein wunderschönes Hotel. Und dann will ich da Dinge machen, die mir Spaß machen. Boah, ist das banal, aber ist ja so. Na, also, sag mal, was machen wir zwei ja eigentlich? Ist das ein Podcast oder ist das noch ein Interview?
0: Also, das ist ein Interview, der aber auch ein Podcast ist.
1: Okay, alles klar, cool.
0: Das fand ich so schön. Das ist ja das Schöne bei Silvia am Sonntag. Sowohl im Radio als auch im

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2: Jeder Zweite hat angeblich keine Angst vor der AfD. Australien kichert über Marathon-Trophäe. Und das Wetter sonnig bis 23 Grad.
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2: Ich bin Ute Röttger. Guten Tag. Haben Sie Angst vor der AfD? In einer aktuellen Umfrage für die Bild hat jeder Zweite diese Frage mit Nein beantwortet. 42% hingegen fürchten sich, vor allem Menschen, die älter als 70 Jahre sind. FFH-Reporter Ronny Thorau.
3: Dass die AfD rechtsextrem ist, bejaht dabei übrigens mehr als die Hälfte der Befragten. Es haben also offenbar auch Menschen keine Angst vor der AfD, obwohl sie glauben, dass sie rechtsextrem ist. Bei den Ostwahlen könnte es bei AfD-Erfolgen darum gehen, ob andere Parteien mit ihr zusammenarbeiten. 39% sind in der INSA-Umfrage dafür. Knapp 50% plädieren dagegen für eine Brandmauer. Und die AfD zu verbieten, das finden in der Umfrage genauso viele richtig wie falsch.
2: Ein halbes Jahr nach der tödlichen Attacke auf einen Zugbegleiter erhöht die Bahngewerkschaft EVG den Druck. Sie droht mit bundesweiten Streiks im Regionalverkehr. Gewerkschaftschef Burkhardt sagte Bild am Sonntag, das versprochene Gesetz für härtere Strafen bei Angriffen auf Zugpersonal müsse noch in diesem Jahr in den Bundestag. Andernfalls werde ab Januar gestreikt. Laut Bundesverkehrsministerium ist eine entsprechende Regelung bereits in Arbeit. Italien nimmt keine Migranten aus Deutschland zurück. Das hat der stellvertretende Regierungschef Salvini klargemacht. Er kritisiert, dass deutsche Hilfsschiffe immer wieder Flüchtlinge im Mittelmeer aufnehmen und nach Italien bringen. Eigentlich sehen neue EU-Regeln vor, dass Geflüchtete dort Asyl beantragen, wo sie zuerst ankommen. Bei einem Unfall in Frankfurt ist ein E-Scooter-Fahrer schwer verletzt worden. Der 22-Jährige sei gestern mit einem Auto zusammengeprallt, teilte die Polizei mit. Der junge Mann hatte demnach eine rote Ampel überfahren. Die Autofahrerin blieb unverletzt. Die Münchner Allianz Arena hat es auf die finnische Medaille des Sydney-Marathons geschafft. Die Veranstalter in Australien gestehen einen so wörtlich unglücklichen Fehler ein, versuchen aber, die Sache mit Humor zu nehmen.
3: Ja, es gibt wohl auch in Sydney ein Allianzstadion und offenbar hat da jemand beim Foto raussuchen die falsche Arena als Vorlage genommen. Und da prangt nun eben die Münchner Arena auf der Rückseite der Marathonmedaille in Sydney. Besonders lustig daran, diese finnische Medaille soll Gebäude zeigen, an denen die Marathonläufer es vorbeigeschafft haben. Die Harbour Bridge in Sydney zum Beispiel auch oder das berühmte Opernhaus. Nun sieht es eben so aus, als hätten die Läufer mal eben kurz noch einen Umweg über München gemacht.
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4: Ist heute sehr mild, also überhaupt nicht mehr vergleichbar mit Temperaturen vor einer Woche. 18 bis 23 Grad. Ein wunderschöner Spätsommertag und so wird auch die Woche. Viel Sonne, ein leichter Wind, angenehme Temperaturen. Morgen 26, Dienstag 25, Mittwoch 28 Grad. Hier ist der FFH-Verkehrsservice. Achtung im Landkreis Waldeck-Frankenberg. Auf der B552 zwischen Korbach und Korbach Süd ist ein Pferd auf der Fahrbahn. Bitte fahrt in beiden Richtungen ganz besonders vorsichtig. A3 Köln-Frankfurt zwischen Bad Camberg und Idstein. 6 Kilometer Stau wegen eines Unfalls auf der linken Spur. Aktuell sind Rettungsfahrzeuge im Einsatz. Bitte fahrt vorsichtig. A3 Frankfurt-Würzburg zwischen Offenbacher Kreuz und Obertshausen. 3 Kilometer stockender Verkehr. A5 Frankfurt-Kassel zwischen Nordwestkreuz Frankfurt und Bad Homburger Kreuz. 2 Kilometer Stau. Grund ist ein Unfall auf der linken Spur. Bitte fahrt vorsichtig. A7 Fulda-Würzburg zwischen Dreieck-Fulda und Bad Brückenau-Volkers. 4 Kilometer Stau an der Baustelle.
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4: Mit Thorsten Sträter, der ja die erste Staffel von LOL, Last Man Laughing, gewonnen hat. Und besonders Teddy war eine harte Probe für ihn.
5: Seid ihr da? Ja.
6: Ja.
4: Ja, es war sensationell, wie er durchgehalten hat. Das waren ja die letzten Comedians, die übrig geblieben sind. Und sie haben sich das Preisgeld in Höhe von 50.000 Euro auch geteilt. Beide haben ihre Hälfte.

0: Mike and the Mechanics bei Hitradio FFH. Seid ihr empfänglich für freundliche Worte im Alltag? Von der Kassiererin, dem Verkäufer in der Bäckerei oder vom Kollegen? Die Wirkung von Freundlichkeit kann man gar nicht hoch genug einschätzen, sagt Tomika Thorsten Schreter.
1: Ich weiß nicht, ob ich Höflichkeit meine oder Freundlichkeit. Höflichkeit ist ja dieses fremde Leute, die ich nicht vom Kopf stoße und mich an diese üblichen Formalitäten und Regeln halte, die die Gesellschaft so vorgibt. Und Freundlichkeit ist ja so ein bisschen mehr, so 10% mehr, als man machen sollte, jenseits von Tür aufhalten und so, sondern auch persönlich höflich zu sein und so weiter. Und das, finde ich, wird unterschätzt, ja. Das Schmiermittel der Gesellschaft, finde ich.
0: Unfassbar. Bei mir bewirkt es, also das bewirkt, das trägt sich in meinen Tag hinein.
1: Das tut es. Und diese Menschen, die besonders freundlich sind, gerade so in Dienstleistungsbereichen und so, die schöpfen daraus auch. Also ich finde, man merkt schon schnell, wenn das so eine auswendig gelernte Phrase ist, aber dann und wann trifft man jemanden, wo du merkst, der zehrt davon, zu dir freundlich gewesen zu sein. Solche Leute beeindrucken mich immer nachhaltig.
0: Als du erzählt hast von Ilka Bessin, sind die aus Marzahn, Menschen gelten in der Branche schnell als schwierig, wenn sie auf ihre eigenen Bedürfnisse aufmerksam machen. Galtest du oder ist dir das auch schon begegnet, dass du als schwierig beschrieben wirst?
1: Weiß ich nicht. Ich bin bestimmt auch schwierig. Muss aber sagen, wenn das richtig schwierig wird und eng, dann bitte ich meine Agentin Susanne, das für mich zu regeln, weil ich da ein bisschen verkrampft bin. Das ist ab und zu mal vorgekommen, sie so, nee, das will ich so nicht machen. Bitte guck mal, dass die das da für mich regeln. Oder bitte Susanne, guck mal nach. Da frage ich lieber meine Agentin, der ich vertraue, als dass ich selber ungelenk mit dem Fuß auch stampfe.
0: Dafür ist halt so eine gute Managerin oder ein guter Manager, das ist halt Gold wert.
1: Dafür braucht man wirklich einen Manager, weil ich würde immer noch alles für 50 Euro machen ohne meine Managerin. Das ist ja so.
0: Oder umsonst wahrscheinlich.
1: Ja, umsonst vielleicht nicht. Das könnte ich mir nicht erlauben.
0: Ich meine, nicht jeder Künstler kann sich eine Managerin leisten. Also das hat doch bei dir sehr gut funktioniert.
1: Nicht jede Managerin kann sich auch Künstler leisten. Da muss man auch immer gucken. Ja, stimmt ja so. Aber ich würde es nicht als reich beschenkt bezeichnen, sondern als auf charmante Art überbezahlt, finde ich. Aber das ist für mich völlig in Ordnung.
0: Thorsten Schreter ist auf charmante Art überbezahlt. Besser als auf charmante Art unterbezahlt.

0: Komiker Thorsten Sträter, heute Gast bei Silvia am Sonntag, würde ohne seine Managerin Susanne für ein Appel und ein Ei auftreten. Zum Glück sind seine Bedürfnisse überschaubar.
1: Ich will ja kein Ferrari, ich will Heizöl bezahlen können. Und das...
0: Das reicht dir, ne?
1: Nö. Also ich habe festgestellt, ich habe auch noch ein paar mehr Bedürfnisse, aber nichts Überkandideltes.
0: Du musst aber aufpassen, Heizöl ist politisch nicht mehr korrekt.
1: Heizöl? Wieso sollte Heizöl politisch nicht mehr korrekt sein? Wie haben ich ihn damit vom Kopf? Wie haben ich ihn damit vom Kopf gestoßen?
0: Ja, natürlich der Umwelt.
1: Ach so.
0: Fossile Brennstoffe.
1: Ja, tut mir leid.
0: Ich wäre da an deiner Stelle vorsichtig.
1: Also natürlich habe ich einen eigenen Windpark in meinem Keller, der warme Luft in meinen Heizöltank bläst, damit ich duschen kann. Was soll ich denn jetzt machen?
0: Eine Wärmepumpe für ein altes Haus, renovierungsbedürftig, kostet etwa 60.000 bis 70.000 Euro.
1: Ja, aber dann bist du aus allem raus. Trotzdem... Du musst aber auch gucken, ist die Wärmepumpe, reicht die für das Haus und so weiter, ne?
0: Also es ist nicht einfach, es ist furchtbar.
1: Bin wie alle anderen dafür, dass wenn Heizöl, wenn das noch läuft, weil die Anlage nicht so ultra alt ist, dann muss ich halt mal den Heizölmann anrufen noch ein paar Jahre und dann rüste ich mal um auf, ich habe keine Ahnung, ich muss mich da beraten lassen. Ich habe ja auch keine Ahnung, ich habe Meinung zu allem, aber Ahnung jetzt nicht zwingend so.
0: Also optimal, also ich gebe dir jetzt mal mein Wissen weiter, ja, sind diese Split-Anlagen, die sind auch im Grunde, also weißt du zum Beispiel, dass du im Sommer hast du eine Klimaanlage, die auch im Winter heizt, so. Und diese modernen Wärmepumpen können das auch, aber es ist hochkompliziert. Welche nimmst du, geht das für ein altes Haus?
1: Ja, keine, das ist auch ganz klar. Ich habe keine Split-Anlage. Wollte aber unbedingt bei 35 Grad, als das losging, vor 6 Wochen eine haben. Daraufhin hat mich jeder ausgelacht. So, jetzt sind es wieder 25 Grad. Mein Interesse an einer Split-Anlage ist schlagartig erlahmt.
0: Das ist genau das Problem. Ich werde das angehen und ich kann euch versprechen, das Thema Split-Klimaanlagen werde ich noch genauer mit Thorsten Sträter besprechen. Bei FFH. Really?

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7: Wir haben 4:04, A3 Köln-Frankfurt zwischen Bad Camberg und Idstein. 6 Kilometer Stau wegen eines Unfalls auf der linken Spur. Aktuell sind Rettungsfahrzeuge im Einsatz. Bitte fahrt vorsichtig. A3 Frankfurt-Würzburg zwischen Offenbacher Kreuz und Obertshausen. 3 Kilometer stockender Verkehr. A5 Frankfurt-Kassel zwischen Nordwestkreuz Frankfurt und Bad Homburger Kreuz. 4 Kilometer Stau wegen eines Unfalls. Aktuell ist da nur eine Spur frei. Eine Meldung habe ich noch, die A7 Fulda-Würzburg zwischen Dreieck Fulda und Bad Brückenau-Volkers. 6 Kilometer Stau an der Baustelle.
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0: Hier ist Silvia am Sonntag mit Thorsten Sträter. Sträter, mit dem kann man über alles reden, auch über Split-Klimaanlagen, die man ohne Elektriker einbauen kann und die kann man dann überall mitnehmen. Also ich habe meine ganze Erfahrung direkt an Thorsten weitergegeben.
1: Ins Hotel?
0: Kannst du machen.
1: Ich nehme meine Split-Anlage mit in das Hotel hier. Meinst du nicht, die meinen, das ist dann so ein bisschen überkühlt, das ganze Zimmer?
0: Ich habe mir dich gerade vorgestellt, wie du da mit deiner... Aber das ist ein schönes Bild.
1: Ich habe vorsichtshalber noch eine Split-Anlage mitgebracht. Nee, nö, ich denke nicht. Also...
0: Ach Gott.
1: Mal schauen, wie sich das alles noch entwickelt, was weiß ich.
0: Wir freuen uns sehr. Also ich habe sehr viel Werbung für dein Buch gemacht und die Zyklopen von Saint-Tropez kommt schon bald. Du bist noch am Schreiben, du hast quasi, also so habe ich es verstanden, du hast alles in deinem Kopf, aber es muss jetzt noch in Form gegossen werden und dann erwartet uns wie immer ein schöner Thorsten Sträter-Abend, der länger ist als der von Ricky. Wie wird er ausgesprochen? Ricky Gervais, ne?
1: Ricky Gervais, ja. Das ist noch nie so schön zusammengefasst worden, was ich beruflich mache. Danke dafür. Ja, genau so. Genau so.
0: Ja, so ist es. Ja. Und all das, was ich jetzt nicht angesprochen habe, das hebe ich mir einfach auf.
1: Ja, auch alles, was du nicht angesprochen hast, findet ja trotzdem statt. Und da freue ich mich drauf.
0: Wunderbar. Vielen, vielen Dank. War sehr schön.
1: Okay, Split kannst du mitnehmen nach Mallorca. Ich denke darüber nach.
0: Wäre das was du für dein Programm verwenden würdest? So, ach, ich komme übrigens demnächst mit meiner Split-Anlage.
1: Der Tipp ist gut. Wenn er dir beruflich nicht schadet, finde ich den Tipp super. Ich frage mich nur um so eine zweiteilige Klimaanlage. Ist das dann Aufgabegepäck oder ist das noch Handgepäck?
0: Handgepäck vielleicht, aber ich glaube, wenn diese kleine Idee strätermäßig ausgearbeitet werden würde, dann könnte das was werden.
1: Ich denke mal drüber nach und melde mich dann wieder. Sollte ich mich nicht mehr melden, habe ich die Idee verworfen.
0: Ach ja, ich glaube, so wird's
1: Danke.
0: Kommen. Mach's gut.
1: Bis dann. Tschüss.
0: Thorsten Sträter war das. Bei Silvia am Sonntag gibt's auch das komplette Gespräch als Podcast. Kann ich euch empfehlen.

für eine erfolgreiche Band Raymond war, merkt man wieder mal an dem Song, schon lange nicht mehr gehört. Das war aus dem Jahre 2003, da waren sie noch gemeinsam erfolgreich. Aber dann hat Ray für sich beschlossen, Ray Garvey, ich muss was anderes probieren. Und leider sind sie dann auch komplett auseinandergegangen. Aber Ray Garvey wurde ja sehr erfolgreich. 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
7: Rat-Demo in Frankfurt für mehr Sicherheit. Mehrheit hält Kanzler Merz für angezählt. Und das Wetter sonnig bis 23 Grad.
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7: Ich bin Ute Röttger. Guten Tag. Durchschnittlich alle 18 Minuten ist im vergangenen Jahr ein Kind im Straßenverkehr verletzt oder getötet worden. Das hat das Statistische Bundesamt berechnet. Deshalb gibt es heute in Frankfurt eine Demo für mehr Sicherheit von Kindern im Straßenverkehr. Ab 15 Uhr radeln hunderte Menschen von jung bis alt durch die Innenstadt. FFH-Reporter Lorenzo Rendon Valencia.
8: Die Fahrräder sind bunt geschmückt mit Stickern und Fähnchen. Im kinderfreundlichen Tempo geht's dann in einem Korso 5 Kilometer durch die Innenstadt. Die Teilnehmer fordern, das Radwegnetz in Frankfurt zügig auszubauen, damit Kinder sicherer unterwegs sind. Hintergrund: Im vergangenen Jahr ist deutschlandweit im Schnitt alle 18 Minuten ein Kind im Straßenverkehr verletzt worden oder ums Leben gekommen. Die meisten saßen auf dem Fahrrad. Die Demo heute verläuft vom Goetheplatz bis in den Stadtteil Dornbusch. Dort gibt's dann verschiedene Spielangebote.
7: Eine Mehrheit der Menschen in Deutschland geht davon aus, dass Friedrich Merz als Kanzler angezählt ist. Das zeigt eine aktuelle YouGov-Umfrage. Demnach gehen 36% der Befragten davon aus, dass Merz noch vor der Bundestagswahl 2029 abgelöst wird. Weitere 18% rechnen sogar damit, dass das noch in diesem Jahr passiert. Mehr als 2/3 der Befragten machen mangelnde Autorität dafür verantwortlich. Zwei Deutsche sind bei dem Absturz eines Kleinflugzeugs in Kroatien ums Leben gekommen. Das hat das Auswärtige Amt in Berlin inzwischen bestätigt. Ihre Leichen und die Trümmer des Motorfliegers seien erst nach langer Suche in unwegsamem Gelände gefunden worden. Aus welcher Region in Deutschland sie kommen, wurde nicht bekannt. Die Absturzursache muss noch ermittelt werden. Bei der Roboter-WM in China hat eine Maschine auch den Weltrekord über die 400-Meter-Sprintstrecke geknackt. Sie brauchte 39,7 Sekunden und war damit gut 3 Sekunden schneller als die menschliche Bestzeit. Die hatte der Südafrikaner Wade van de Niekerk bei den Olympischen Spielen 2016 in Rio de Janeiro aufgestellt. Über die 100-Meter-Sprintdistanz war ein Roboter bereits gestern knapp 2 Zehntel schneller gelaufen als Rekordhalter Usain Bolt. 3 Mannschaften aus dem FFH-Land wollen heute Nachmittag im DFB-Pokal in die nächste Runde einziehen. Ein besonderes Highlight wartet dabei auf die Kicker von Fünftligist Schott Mainz. Zu Hause empfangen sie Borussia Mönchengladbach. FFH-Reporter Lennart Werum.
9: Schon ein Tor gegen den Bundesligisten wäre ein geiles Erlebnis, sagt Schott-Trainer Sascha Met. Für die Partie zieht der Fünftligist extra in die große MEWA-Arena um. Hier spielt normalerweise Stadtkonkurrent Mainz 05. Der Bundesligist muss heute auswärts ran bei Fünftligist Krieschow in Brandenburg und ist da natürlich haushoher Favorit. Auch für Darmstadt 98 zählt bei Carl Zeiss Jena nur das Weiterkommen. Lilientrainer Florian Kohfeldt freut sich riesig auf den Wettbewerb, auch wenn der Druck natürlich bei den Südhessen liegt.
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10: Ist schön. Ich bin den ganzen Vormittag schwärme ich schon von diesem Wetter. Ich hoffe, ich habe nicht allzu viele Sommerliebhaber, die Temperaturen um die 30 Grad haben wollen. Unter euch, wir nehmen das einfach mal so hin. Morgen auch 20 bis 26, Dienstag 25 und Mittwoch 28 Grad. Hier ist der FFH-Verkehrsservice. Achtung, auf der A45 Gießen-Hanau zwischen Altenstadt und Langenselbold-West sind Fahrradfahrer auf der linken Spur. Bitte fahrt hier ganz besonders vorsichtig. Achtung, im Main-Taunus-Kreis auf der Landstraße zwischen Schwalbach am Taunus und Eschborn. Auch da Personen auf der Fahrbahn. Auch hier bitte vorsichtig unterwegs sein. A3 Köln-Frankfurt zwischen Bad Camberg und Idstein. 10 Kilometer Stau wegen eines Unfalls auf der linken Spur. Aktuell sind dort Rettungsfahrzeuge im Einsatz. A3 Frankfurt-Würzburg zwischen Offenbacher Kreuz und Obertshausen, 3 Kilometer stockender Verkehr. A3 Frankfurt-Würzburg zwischen Stockstadt und Aschaffenburg-Ost, 5 Kilometer Stau.
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10: Wir hören jetzt wunderbare Musik von Cher und Milky Chance.

0: Shakira mit dem Sommerhit 2026, der zum Fußball einleitet. Das hat ja gut angefallen, der Pokal mit Eintracht Frankfurt. Rekordsieg gegen St. Tönis. 11:0, ich konnte es gar nicht glauben. Sie haben damit sogar ihren eigenen Rekord. Vor 50 Jahren war das, glaube ich, gegen Hertha. Endete das Spiel, das Pokalspiel 10:0. Und jetzt immer, 10:2 war es, Entschuldigung. Wir wollen schon ordentlich sein. Und jetzt eben dieses 11:0. Jetzt, heute ist es für Darmstadt 98. Wird's ernst, 15:30 Uhr bei Carl Zeiss Jena. Lilientrainer Florian Kohfeldt sagt uns vor der Partie.
1: Ja, ich freue mich aufs Stadion. Ich kenne Jena noch aus meiner Jugendzeit in Bremen. Da waren wir häufig da. Historisches Gelände, auf dem wir uns da bewegen. Aber ich bin das erste Mal im neuen Stadion da. Hab viel Positives gehört und freue mich auf dieses Auswärtsspiel und unglaublich auf die Pokalgeschichte, die hoffentlich am Sonntag beginnt und dann auch noch weitergehen soll.
0: Man könnte ja einfach die Fußballerweisheit, Pokal hat eigene Gesetze, zitieren. Aber Kohfeldt formuliert eleganter.
1: Es ist grundsätzlich einfach ein cooler Wettbewerb von seiner Art und Weise her. Du kannst nichts deuten, du musst nichts interpretieren. Es gibt besondere Paarungen, zu der ich unsere jetzt auch zähle. Es ist natürlich mit Carl Zeiss Jena eine Mannschaft, die wir nicht jede Woche spielen oder jedes Jahr spielen. Das ist besonders und das macht den Reiz unglaublich aus.
0: Lilientrainer Kohfeldt erwartet ein stimmungsvolles Duell und betont, die Pokalreise der Darmstädter soll heute jetzt erst richtig losgehen. Wir hoffen drauf.

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11: Wir haben 3:05 A3 Köln-Frankfurt zwischen Limburg-Süd und Edstein. 7 Kilometer Stau wegen Bergungsarbeiten nach einem Unfall auf der linken Spur. A3 Frankfurt-Würzburg zwischen Stockstadt und Hößbach. Streckenweise Stau und stockender Verkehr. A5 Frankfurt-Kassel zwischen Westkreuz Frankfurt und Bad Homburger Kreuz. 4 Kilometer Stau wegen eines Unfalls. A66 Wiesbaden-Frankfurt zwischen Frankfurt-Ludwig-Landmann-Straße und Frankfurt-Miekwill-Allee. 2 Kilometer Stau wegen eines Unfalls auf der rechten Spur. Viel los heute, das waren nur die größten Staus. Alle Infos auch für eure Strecke findet ihr in unserer FFH-App.
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6: Mann aus Südhessen stürzt in den Alpen ab. Fußballer des Jahres ist gekürt. Das Wetter, lockere Wolken, meist trocken.
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6: Ich bin Linda Hadiko, guten Tag. In Tirol sind bei Bergunglücken 2 Männer aus Deutschland ums Leben gekommen. Ein 64-jähriger Mann aus dem Landkreis Darmstadt und ein 19-jähriger aus Hamburg. FFH-Reporterin Christiane Oellrich.
7: Ein 19-jähriger aus Hamburg fällt in einem Klettergarten am Großglockner, da wo man eigentlich gesichert ist, aus 40 Metern Höhe in die Tiefe. Die Freunde können nichts machen. In den Zillertaler Alpen stürzt ein 64-Jähriger aus Darmstadt beim Gipfelabstieg vor den Augen seines Sohnes und seines Neffen 80 Meter in die Tiefe. Der Notarzt kann nur noch den Tod feststellen.
6: Ein halbes Jahr nach der tödlichen Attacke auf einen Zugbegleiter droht die Bahngewerkschaft EVG mit bundesweiten Streiks im Regionalverkehr. Gewerkschaftschef Burkhardt sagte Bild am Sonntag, das versprochene Gesetz für härtere Strafen bei Angriffen auf Zugpersonal müsse noch in diesem Jahr in den Bundestag, andernfalls werde ab Januar gestreikt. Laut Bundesverkehrsministerium ist eine entsprechende Regelung bereits in Arbeit. Bei Wiesbaden ist in der Nacht ein 21-Jähriger bei einem Autounfall schwer verletzt worden. Laut Polizei krachte er zwischen Auringen und Medenbach in ein Gebäude mit Garagen. Er kam ins Krankenhaus. Rettungskräfte brauchten Stunden, um das einsturzgefährdete Gebäude zu sichern. Außergewöhnliche Tradition bei der Kirmes in Willingshausen-Zeller in Nordhessen. Hier schippern gleich mehrere Teams in einem Holztrog so schnell wie möglich über einen Fluss. FFH-Reporterin Madeleine Kasim.
8: Ja, in einen sogenannten Brühtrog steigen dann immer Zweierteams ein und häufig sind die sogar verkleidet. Ja, und dann gilt's für die, auf der Schwalm einen Parcours zu bewältigen. Dabei kommt's auf Geschick und Teamarbeit an. Trotzdem, trocken bleibt so gut wie keiner. Der Brauch des Brühtrogrennens hier in Zeller ist Jahrzehnte alt. Seit 1986 gibt's den schon und die Burschenschaft hier möchte den unbedingt bewahren. Zuschauer sind am Schwalmufer zum Anfeuern und Lachen eingeladen.
6: Bayern-Profi Harry Kane ist zum Fußballer des Jahres in Deutschland gewählt worden. Sein Münchner Clubcoach Vincent Kompany gewann bei der vom Kicker organisierten Abstimmung die Wahl zum Trainer des Jahres. Fußballerin des Jahres wurde Julia Gwin, ebenfalls vom FC Bayern München.
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9: Schönes Sonntagswetter, oder? Nicht zu heiß, nicht zu kalt. Perfekt zum Joggen, spazieren gehen oder einfach auf der Terrasse liegen. 23 Grad in der Spitze sind heute drin. Und wir können uns freuen, auch morgen am Montag wird es trocken, sonnig und sommerlich bei bis zu 26 Grad. Wir schauen auf die Straßen, um kurz vor zwei ist es einiges los. Wir starten mit der A3 Köln-Frankfurt. Zwischen Limburg Süd und Idstein streckenweise Stau und stockender Verkehr. Dann die A3 Frankfurt Richtung Würzburg. Auch hier streckenweise Stau und stockender Verkehr zwischen Stockstadt und Hößbach. Dann die A5 Frankfurt-Kassel. Zwischen Bad Homburger Kreuz und Friedberg 4 Kilometer Stau nach einem Unfall auf der linken und auf der mittleren Spur. Das waren jetzt nur die größten Staus. Ihr wisst aber, alle Infos auch für eure Strecke gibt's bei uns in der FFH-App. Gutes Ankommen.
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9: Ja, schön, dass ihr bei mir seid. Ich habe extra gestern meinen Teller aufgegessen, gleich zweimal, damit es heute so schön wird. So, was ich alles auf meine Hüften nehme für euch. Wohin ihr gleich mit euren Kiddies oder vielleicht auch mit den Enkelchen gehen könnt, hören wir gleich.

0: sehr gerne die Stimme. Und David Guetta und Becky Hill hier bei FFH auf eurer Playlist. So, wer hat Bock, mit seinen Kindern nochmal heute so richtig Party zu erleben? Der sollte unbedingt dahin gehen, wo unsere lieben Kollegen Dirk Habercourt und Boris Mainzer heute schon eine ganze Weile sind. Und zwar aufs Kinderfestival, Dirk.
1: Hallo aus Hessens Kinderhauptstadt Alsfeld.
0: Hallo.
1: Ja, gleich um 15 Uhr gibt's hier in Leos Party Arena auf der Hauptbühne eine einstündige Just Kids XXL Kinderdisco mit Icke Hüpfburg und Ricky Brause. Die ganze Stadt ist voll mit Attraktionen. 150 kostenfreie Spielstationen, Hüpfburgmeile, Blaulichtmeile, Handwerkermeile. Es ist verkaufsoffener Sonntag. Die Shuttlebusse, die bringen die Leute von der Pfefferhöhe und von der Hessenhalle hier runter in die Stadt. 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
3: 4 Minuten vor 3:30. Hallo auf die Straßen. Ein bisschen was los. Wir starten mit der A3 Würzburg-Frankfurt. Hier leider noch 6 Kilometer stocken zwischen Bessenbach, Walderschaff und Hößbach. Dann die A3 Köln-Frankfurt. Streckenweise Stau und stockender Verkehr zwischen Limburg-Süd und Idstein. Und ein bisschen dickeres Ding haben wir leider auf der A5, Frankfurt Richtung Kassel. Hier klemmt zwischen Nordwestkreuz Frankfurt und Friedberg 6 Kilometer Stau, aktuell wegen einem Unfall auf der linken und auf der mittleren Spur, aber auch in der Gegenrichtung. Da staut es sich 4 Kilometer lang ab Friedberg. Ein bisschen Geduld haben. Das waren jetzt leider, wie gesagt, nur die größten Staus. Alle Infos, aber auch für eure Strecke, gibt's ganz bequem zum Nachklicken bei uns in der FFH-App. Ich bin Katrin Sawatzki und wünsche euch einen schönen Sonntag.
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0: mich eine der besten Sängerinnen überhaupt tatsächlich. Kelly Clarkson mit Stronger. Gleich für uns. Für den Mittagskaffee. Jetzt Janet Jackson ganz entspannt mit Whoops Now. Und davor absolut angesagte Musik von Khalid und Alok. Dive into me. Gibt's noch vor 3. Jetzt muss ich auf die Uhr schauen. Hier bei mir im FFH-Mix.
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4: Frankfurter radeln für sichere Straßen. Darmstadt im DFB-Pokal am Start. Das Wetter, viel Wolken bis 23 Grad.
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4: Ich bin Linda Hadiko, guten Tag. Durchschnittlich alle 18 Minuten ist im vergangenen Jahr ein Kind im Straßenverkehr verletzt oder getötet worden. Das hat das Statistische Bundesamt berechnet. Deshalb gibt es gleich in Frankfurt eine Demo für mehr Sicherheit von Kindern im Straßenverkehr. FFH-Reporter Lorenzo Rendon Valencia.
5: Die Fahrräder sind bunt geschmückt mit Stickern und Fähnchen. Im kinderfreundlichen Tempo geht's dann in einem Korso 5 Kilometer durch die Innenstadt. Die Teilnehmer fordern, das Radwegnetz in Frankfurt zügig auszubauen, damit Kinder sicherer unterwegs sind. Hintergrund: Im vergangenen Jahr ist deutschlandweit im Schnitt alle 18 Minuten ein Kind im Straßenverkehr verletzt worden oder ums Leben gekommen. Die meisten saßen auf dem Fahrrad. Die Demo heute verläuft vom Goetheplatz bis in den Stadtteil Dornbusch. Dort gibt's dann verschiedene Spielangebote.
4: Italien nimmt keine Migranten aus Deutschland zurück, trotz neuer EU-Regeln. Das hat der stellvertretende Regierungschef Salvini klargemacht. Er begründete das damit, dass deutsche Hilfsorganisationen mit Schiffen Flüchtlinge im Mittelmeer aufnehmen und nach Italien bringen. FFH-Reporterin Tine Klimach.
6: Theoretisch muss Italien nach den neuen EU-Regeln die Menschen aufnehmen, weil jeder Migrant in dem EU-Land einen Asylantrag stellen muss, das er zuerst betreten hat. Deshalb wollen Deutschland und andere Länder Migranten wieder zurückschicken, die über die italienische Küste in die EU kamen. Trotzdem hat Rom seit Inkrafttreten des neuen Pakts Mitte Juni keinen einzigen Migranten aus Deutschland zurückgenommen. Italien sagt, das Aufnahmesystem ist komplett überlastet.
4: Ein Mann verletzt seine Mutter und bedroht sie anschließend mit einer vermeintlichen Schusswaffe. Passiert ist das laut Polizei in der vergangenen Nacht in Grolsheim im Landkreis Mainz-Bingen. Der 63-Jährigen sei es schließlich gelungen, zu flüchten und sich in Sicherheit zu bringen. Einsatzkräfte einer Spezialeinheit der Polizei nahmen den 29-Jährigen fest. Er kam in eine Psychiatrie. Die Waffe entpuppte sich als täuschend echt aussehende Spielzeugpistole. 3 Mannschaften aus dem FFH-Land wollen gleich ab 3:30 im DFB-Pokal in die nächste Runde einziehen. Fünftligist Schott Mainz empfängt Bundesligist Borussia Mönchengladbach. Mainz 05 ist beim VfB Krischow aus Brandenburg zu Gast. Auch für Darmstadt 98 zählt auswärts in Jena nur das Weiterkommen. Lilientrainer Florian Kohfeldt sagt vor der Partie:
7: Es ist grundsätzlich einfach ein cooler Wettbewerb von seiner Art und Weise her. Du kannst nichts deuten, du musst nichts interpretieren. Es gibt besondere Paarungen, zu der ich unsere jetzt auch zähle. Es ist natürlich mit Karlsruhe Jena eine Mannschaft, die wir nicht jede Woche spielen oder jedes Jahr spielen. Das ist besonders und das macht den Reiz unglaublich aus.
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0: Der Sonntag ist schön, zumindest wettermäßig. Es ist freundlich, es ist trocken und sonnig bei immerhin 23 Grad in der Spitze. Und morgen am Montag, da ist durchaus der Gang zum Freibad wieder drin. Da gibt es meist trockene 26 Grad. Der FFH-Verkehrsservice um kurz vor drei. Vorsicht bitte auf der A3 Würzburg Richtung Frankfurt. Zwischen Hanau und Oberzhausen, da liegt ein Plastikteil auf der Fahrbahn. Jetzt die A5 Frankfurt-Kassel. Zwischen Nordwestkreuz Frankfurt und Friedberg leider 7 Kilometer Stau nach einem Unfall auf der linken und auf der mittleren Spur. Und auch in der Gegenrichtung, da stockt es momentan 7 Kilometer ab Friedberg. Da braucht ihr noch ein bisschen Geduld. Dann noch die A7 Fulda Richtung Würzburg. Ebenfalls 7 Kilometer Stau aufgrund einer Baustelle zwischen Rasthof-Utrichshausen und Bad Brückenau-Volkers. Kommt mir alle gut und sicher an.
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0: Zusammen durch diesen Sonntag mit Sonne im Gepäck und Musik im Ohr. Was es mit Rihannas SOS auf sich hat, gibt's gleich in unserer Hitstory.

0: an eurem Sonntag. Schön, dass ihr bei mir seid. Gleich 3:12. Und ich finde, es gibt irgendwie nichts, was er nicht kann. Ja, und das, was sie macht, wirft ziemlich viel Kohle ab. Rihanna, die ist nicht nur Dreifachmama und ja, sehr erfolgreiche Sängerin, sondern auch eine verdammt clevere Geschäftsfrau. Mit ihrer Beauty-Marke und Co. Aber zurück zu ihren großen ersten Hits.
1: Dass Popmusik gerne bei anderer Popmusik klaut, safe. Meist fällt das ziemlich schnell auf, wie hier bei Rihannas SOS. Ganz klar, musikalisch schwer bei Tainted Love von Soft Cell bedient. Aber das ist noch nicht alles. Rihannas Songschreiber Kit Bogart sagt in einem Podcast, die komplette zweite Strophe, alles gerippt, weil er sonst keine Idee hatte. Wir fassen mal zusammen. Take On Me von Aha, I Just Died In Your Arms von Cutting Crew, I Melt With You von Modern English, Head Over Heels, Tears For Fears, You Keep Me Hanging On von Kim Wilde und The Way You Make Me Feel von Michael Jackson. On the way you make me feel. They're all number one songs in the 80s. Nicht einfach nur 80s Songs, sondern alle

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13: Um gleich 3:58 Hallo auf die Straßen. A5 Frankfurt-Kassel zwischen Nordwestkreuz Frankfurt und Friedberg. 6 Kilometer Stau wegen einem Unfall auf der linken und auf der mittleren Spur. Und in der Gegenrichtung, da stockt es auch aufgrund des Unfalls, 2 Kilometer ab Friedberg. Dann die A7 Fulda-Würzburg. Zwischen Rasthof-Utrichshausen und Bad Brückenau-Volkers momentan 7 Kilometer Stau an der Baustelle. A661 habe ich noch, das ist Egelsbach Richtung Oberursel. Da gab es leider einen Unfall auf der rechten Spur zwischen Frankfurt-Heddernheim und Frankfurt-Niedereschbach. Hier bitte langsam dran vorbeifahren und dann gut und sicher ankommen. Ich bin Katrin Sawatzki, wünsche euch einen schönen Sonntag.
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1: Ja, keiner ist freaky wie er. Das war aber auch eine harte Nummer.
2: Ich weiß gar nicht, was ich sagen sollte. Ich hätte mich schon 100 Mal übergeben.
1: Okay, 100 Mal waren es nicht, aber ein oder zweimal hat er es schon gemacht. Aber jetzt ist Stanislav Zwiatowski Weltrekordhalter im Breakdancer-Fahren. Glückwunsch nochmal. Gut 15 Stunden hat er unter der Woche auf dem Bad Vilbeler Markt hier bei uns direkt am Studio im Breakdancer gesessen. So lange wie noch keiner vor ihm. Der Stanny ist wirklich durchgewirbelt worden. Der war klitschnass, weil zwischendrin so geschüttet hat. Aber er hat's durchgezogen und der war so happy, als er aus seiner Gondel gestiegen ist nach gefühlt Millionen von rasenden schnellen Umdrehungen.
3: Es gab Momente, wo ich mir gedacht habe, wie lange dauert das noch? Hm. Aber zum gleichen Zeitpunkt sind dann halt verschiedene Leute auf verschiedene Ideen gekommen. Die einen haben sich dazu gehockt, die anderen wollten Fotos und so weiter. Und dann ging wieder die Zeit doch ein bisschen schneller rum. Regen auf der Kirmes ist nie ein gutes Wetter, sag ich mal. Es macht wenig bis gar keinen Spaß, vor allem wenn es jetzt nicht warm draußen ist, was da auch nicht der Fall war. Von daher war es eine weitere Herausforderung, aber ich wollte es einfach durchziehen.
1: Ja, der Arme, der sah danach auch echt fertig aus. Ich habe zwischendurch wirklich gedacht, oh Gott, schafft das oder schafft das nicht? Aber war halt wie 15 Stunden Schleudergang in so einer Wäschetrommel. Guckt euch gerne mal die Bilder an und auch das Video auf ffh.de und in unserer App.
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3: Mann aus Oberursel stürzt in den Alpen ab. Fußballer des Jahres ist gekürt. Das Wetter, lockere Wolken, meist trocken.
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3: Ich bin Linda Hadiko, guten Tag. In Tirol sind bei Bergunglücken 2 Männer aus Deutschland ums Leben gekommen. Einer von ihnen ist ein 64-jähriger Mann aus Oberursel im Hochtaunuskreis. Zuvor hatte die Polizei gemeldet, der Mann stamme aus dem Kreis Darmstadt, diese Angabe aber dann korrigiert. FFH-Reporterin Christiane Ulrich.
4: In den Zillertaler Alpen stürzt ein 64-Jähriger beim Gipfelabstieg vor den Augen seines Sohnes und seines Neffen 80 Meter in die Tiefe. Der Notarzt kann nur noch den Tod feststellen. Ein 19-Jähriger aus Hamburg fällt in einem Klettergarten am Großglockner, da wo man eigentlich gesichert ist, aus 40 Metern Höhe in die Tiefe. Die Freunde können nichts machen.
3: Die Bahngewerkschaft EVG droht mit bundesweiten Streiks im Regionalverkehr. Im Januar solle es losgehen, sagte Gewerkschaftschef Burkhardt der Bild am Sonntag. Die Bundesregierung könne diesen Streik abwenden durch ein Gesetz, das Angriffe auf Zugbegleiter härter bestraft. FFH-Reporter David Riemer.
5: Anfang Februar war ein Schaffner in einem Regionalexpress von einem Fahrgast bei einer Ticketkontrolle angegriffen und tödlich verletzt worden. Seitdem fordert die EVG mehr Sicherheit für Zugbegleiter und erhöht jetzt den Druck. Bundesverkehrsminister Bilger hat kürzlich Gespräche in der Bundesregierung angekündigt. Deutliche Worte dazu vom Vorsitzenden des Gesamtbetriebsrats bei DB Regio Damde in der Bild. Statistisch gesehen werden jeden Tag 8 Kollegen im Dienst angegriffen. Keiner weiß vor seiner Schicht, ob er wieder gesund nach Hause kommt.
3: Mit über 3,7 Promille ist ein Autofahrer in Greifswald in Mecklenburg-Vorpommern gestoppt worden. Laut Polizei war der 62-Jährige durch seine unsichere Fahrweise aufgefallen. Ein solcher Wert ist extrem riskant. Schon ab 3 Promille beginnt eine schwere, lebensgefährliche Alkoholvergiftung. Bayern-Profi Harry Kane ist zum Fußballer des Jahres in Deutschland gewählt worden. Sein Münchner Clubcoach Vincent Kompany gewann bei der vom Kicker organisierten Abstimmung die Wahl zum Trainer des Jahres. FFH-Reporter Ronny Thorau.
6: Dass der FC Bayern bei den Männerpreisen abräumt, kommt wenig überraschend, so souverän wie die Bayern letzte Saison aufspielten. Stürmer Harry Kane überzeugte die abstimmenden Sportjournalisten dabei wohl vor allem mit seinen 61 Toren für den Rekordmeister in 51 Pflichtspielen. Bayern-Coach Kompany galt bei den Trainern auch als klarer Favorit, nachdem er die Bayern zum Doublegewinn gecoacht hat.
3: Fußballerin des Jahres wurde Julia Gwin, ebenfalls vom FC Bayern München.
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2: Das ist doch richtig schön, oder? Es ist nicht zu heiß, es ist auch nicht zu kalt. Wer will, kann Sport machen bei dem Wetter oder einfach auch noch schön auf der Terrasse sitzen. 23 Grad gibt es heute in der Spitze. Und wir können uns freuen, denn am Morgen, am Montag beginnt nicht nur die Arbeit, nein, es wird auch sonnig und sommerlich. Dann sogar bei bis zu 26 Grad. Wir schauen auf die Straßen um 3:45. Die A5 Frankfurt-Kassel. Zwischen Nordwestkreuz Frankfurt und Friedberg geräumte Unfallstelle, aber noch 2 Kilometer Stau. Dann die A7 Fulda-Würzburg. Zwischen Rastorf-Utrichshausen und Bad Brückenau-Volkers 7 Kilometer Stau an der Baustelle. A661 Egelsbach Richtung Oberursel. Zwischen Frankfurt-Heddernheim und Frankfurt-Niedereschbach. Da gab es einen Unfall auf der rechten Spur. Momentan staut es sich auf 3 Kilometer. Hier ein bisschen Geduld haben und langsam dran vorbeifahren. Und dann gut und sicher ankommen.
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2: Na, so ein kleines Mittagstief. Kein Problem. Ihr holt euch einen Espresso. Ich sagte Anke, die soll nochmal in der Tanke vorbeischauen und kümmere mich um die Musik. Lord, Toto und Taylor Swift stehen schon Gewehr bei Fuß. Nur für einen Sonntagmittag.
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0: sehr gut gelungen, oder? Magnetic von The Bowser. Gemeinsam durch diesen schönen sonnigen Sonntagnachmittag. Ihr hört FFH. Ich habe es gestern Abend schon erzählt, dass mein Auto leider nicht über den TÜV gekommen ist und ich jetzt schnell, ja, einen fahrbaren Untersatz brauche. Ja, und wenn Wunschkonzert wäre und ich nicht immer Mutti-Taxi mit gefühlt 5 Kindern wäre, dann würde ich mir persönlich tatsächlich ein rotes Cabrio wünschen, habe ich immer als junges Mädchen gedacht. Tja, Anke anscheinend auch.
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2: Für mich noch einen Kaffee, Anke.
3: Mit oder mit ohne Milch?
2: Mit ohne.
3: Stefan, ist dir das schon mal aufgefallen? Es gibt kaum noch Cabrios.
4: Oder wie man auch sagen könnte, deutsche Autofahrer machen Schluss mit luftig.
3: Mir fällt's auf, weil kaum noch jemand vor der Waschstraße fragt, ob sie Cabrio-tauglich ist.
4: Woran merkt man das, wenn die Waschstraße nicht tauglich ist? Wenn der Fahrer hinterher schäumt?
3: Ich bräuchte jedenfalls kein Cabrio.
4: Stimmt's, Anke? Du bist doch so durch den Wind.
5: Einmal die 3 und das ADAC-Magazin Cabrio-Überblick 2026.
3: Momentchen mal bitte. Stefan, wer bei so einer Hitze wie in den letzten Wochen offen fährt, ist eh nach 3 Kilometern auf seinem Sitz rückstandslos verdunstet.
5: Also 2008 machten Cabrios 4,2% aller Neuzulassungen aus. Heute sind es nur noch 1,2%.
3: Stefan, kann man mit einem Cabrio bei Regen eigentlich trocken fahren?
4: Und das, was du so von dir gibst, ist ja wie ein offenes Cabrio.
3: Und zwar?
4: Unbedacht.
3: Macht 93.427 Euro. Sammeln Sie Mazda MX-5 Punkte. Haben Sie eine Mercedes SLK-Card? Oder sind Sie im Leonardo DiCaprio Club?
5: Nein.
3: Dann danke schön.
5: Bitte schön.
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5: 4:55 ist es. Hallo auf die Straßen. A7 Fulda Richtung Würzburg zwischen Rasthof Utrichshausen und Bad Brückenau-Volkers. Da gibt's eine Baustelle. Da haben wir leider 6 Kilometer Stau momentan. A44 Kassel-Dortmund. Zwischen Zierenberg und Bräuner ist die Unfallstelle zwar geräumt, aber es stockt noch auf 6 Kilometer. Und die A661 Egelsbach Richtung Oberursel zwischen Frankfurt-Heddernheim und Frankfurt-Niedereschbach. Da gab's einen Unfall. Die Ausfahrt Niedereschbach ist momentan gesperrt. Hier langsam dran vorbeifahren und dann gut ankommen. Ich bin Katrin Sawatzki, wünsche euch einen schönen Sonntag und gleich gibt es Musik von Nico Santos, Martin Garrix zusammen mit Ed Sheeran und den Anfang macht Ace of Base, All That She Wants.
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5: So, jetzt hatte ich aber einen schnellen Finger. Es ist nämlich wieder was Frisches reingekommen. Vorsicht bitte auf der A5 Kassel Richtung Frankfurt. Zwischen Grünberg und Dreiskirchner Dreieck, da sind Personen auf der Fahrbahn. Hier bitte langsam fahren, damit da nichts passiert. So, jetzt aber halte ich die Schnauze und Ace of Base singen.

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0: zum Wachwerden gibt's auch gleich. Von Safri Duo und Two Colors. Cynical. Und davor noch. Der Mann mit dem Hammer. Waschbrettbauch. Lenny Kravitz und sein Fly Away in voller Länge gleich hier.
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0: Bergunglück in Tirol, Mann aus Hessen stirbt. Skorpion in der Jacke sticht Urlauberin. Das Wetter recht sonnig, meist trocken.
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0: Ich bin Linda Hadiko, guten Tag. Tödliche Bergtour für einen 64-jährigen Mann aus Oberursel. Er ist beim Abstieg in den Zillertaler Alpen rund 80 Meter in die Tiefe gestürzt und gestorben. Nach Angaben der Polizei waren auch sein Sohn und sein Neffe bei der Tour dabei. Sie setzten einen Notruf ab. Für den 64-Jährigen kam aber jede Hilfe zu spät. Eine Mehrheit der Menschen in Deutschland geht davon aus, dass Friedrich Merz nicht bis zum Ende der laufenden Legislaturperiode Bundeskanzler bleibt. Das zeigt eine aktuelle YouGov-Umfrage. Demnach rechnen 18% sogar damit, dass Merz noch in diesem Jahr abgelöst wird. FFH-Reporter Jan-Henner Reitze.
5: Die Bundesregierung werde schon kommende Woche überlegen, was politisch getan werden könne, damit Einsätze bei Waldbränden noch besser laufen, versprach Merz. Sein Besuch wurde von Protesten begleitet. Auf Plakaten stand zum Beispiel »Der Wald brennt und Friedrich pennt«. Merz hielt dem entgegen, dass er auch am vergangenen Wochenende, als die Lage brenzlig war, mit dem Landrat von Hürtgenwald telefoniert und der ihn gebeten habe, noch nicht zu kommen.
0: Das war jetzt der falsche Ton, den richtigen, ja, liefere ich nach. Ein halbes Jahr nach der tödlichen Attacke auf einen Zugbegleiter droht die Bahngewerkschaft EVG mit bundesweiten Streiks im Regionalverkehr. Gewerkschaftschef Burkhardt sagte Bild am Sonntag, das versprochene Gesetz für härtere Strafen bei Angriffen auf Zugpersonal müsse noch in diesem Jahr in den Bundestag, andernfalls werde ab Januar gestreikt. Laut Bundesverkehrsministerium ist eine entsprechende Regelung bereits in Arbeit. Erst ein großer Schmerz, dann ein großer Schreck. Im Flughafen Düsseldorf ist eine Reisende von einem Skorpion gestochen worden. Das Tier hatte sich in der Jacke der 52-Jährigen versteckt, wie die Feuerwehr mitteilte. Die Frau war von der griechischen Insel Kos nach Deutschland zurückgeflogen. Wie es ihr aktuell gesundheitlich geht, ist nicht bekannt. Das Lumdatal in Mittelhessen gehört heute wieder ganz den Radfahrern und Fußgängern. Beim autofreien Sonntag sind seit dem Morgen 11 Kilometer Straße für Autos gesperrt. FFH-Reporter Lorenzo Rendon, Valencia.
6: Ja, die Strecke zwischen Stauffenberg, Allendorf und Rabenau verwandelt sich in eine echte Erlebnismeile. Kinder können sich auf Hüpfburgen, Minigolf und eine Torwand freuen. Dazu gibt's Live-Musik und Essen von lokalen Vereinen. So skatet, radelt oder lauft ihr von Aktion zu Aktion. Der autofreie Sonntag im Lumdatal läuft bis 18 Uhr.
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0: Der Sonntag, der zeigt sich von seiner freundlichen Seite, denn es ist meist trocken und sonnig bei immerhin 23 Grad in der Spitze. Und am Montag, da wird sogar wieder richtig sommerlich bei bis zu 26 Grad mit viel, viel Sonnenschein. Wir schauen auf die Straßen um kurz vor 5. Eine Meldung erstmal für die A66 habe ich. Wiesbaden Richtung Frankfurt. Vorsicht, da gab es einen Unfall auf der rechten Spur zwischen Eschborn und Eschborner Dreieck. Hier bitte langsam dran vorbeifahren. Und dann noch die A661, das ist Egelsbach Richtung Oberursel. Ihr wisst, zwischen Frankfurt-Heddernheim und Frankfurt-Niedereschbach, da gab es auch einen Unfall. Die Ausfahrt Niedereschbach ist immer noch gesperrt, also hier ein bisschen Geduld haben und dann alle gut und sicher ankommen.
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0: Wenn Schweden auf Frankreich trifft, dann kommt was besonders Schönes raus. Ich meine jetzt nicht im Sport, sondern in der Musik. Wer da mit wem jetzt zusammenarbeitet und wie es klingt vor allen Dingen, das hört ihr gleich bei mir.
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sehr coole Nummer von Harry Styles. American Girls. Und da treffen jetzt mal zwei Giganten aufeinander, wie ich finde. Frankreich und Schweden. Und zwar Stromae.

0: die for. So, und jetzt haben Tove Lo hat uns verraten, dass es für sie eine Riesenehre war, mit Stromae zusammenzuarbeiten. Sie hatte den sozusagen immer auf der Bucketlist, ja? Ganz am Anfang hat sie ihn überhaupt nicht gekannt, ihn dann aber live gesehen und dann war das so, oh, wow, mit dem muss ich zusammenarbeiten.
1: I didn't know anything about him and I just like saw him live once and I was like, this is so cool, like I'm blown away by this artist. And so finally getting to work with him was a huge bucketlist moment for me.
0: Cool, oder? Und der Song ist ebenfalls sehr gelungen und ganz, ganz neu bei FFH für euren Sonntag. Hier ist Stromae und Tove Lo mit De Fleur bei FFH.

0: FFH ist hier an eurem Sonntag und wir schauen mal kurz zum Fußball rüber. Da sieht's nämlich schön aus. Darmstadt 98 hat's geschafft. Die Lilien sind im DFB-Pokal eine Runde weiter nach einem 2:1 gegen Jena. Auch Mainz 05 ist weitergekommen und ja, ordentlich. Der FSV besiegt den FVB Krischow aus Brandenburg deutlich. Ganz deutlich mit 9:0. Und für Fünftligist Schott Mainz ist hingegen Schluss. Das Team unterlag Mönchengladbach mit 0:5. Mehr Infos gibt's natürlich gleich in den News. Aber vor 5:30 gibt's noch wundervolle Musik von dem Star-DJ Oliver Heldens und seine Version von Lady Hear Me Tonight gleich bei mir.
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2: Um kurz vor 17:30 hallo auf die Straßen. A7 Kassel-Fulda, Vorsicht. Zwischen Kirchheim und Hattenbacher Dreieck, da steht ein kaputtes Motorrad auf der Fahrbahn. Dann die A66 Wiesbaden-Frankfurt. Es gab einen Unfall auf der rechten Spur zwischen Eschborn und Eschborner Dreieck. Dann die A661 noch, Egelsbach Richtung Oberursel. Auch hier hat es ja gekracht zwischen Frankfurt-Heddernheim und Frankfurt-Niedereschbach. Deswegen ist die Ausfahrt Niedereschbach immer noch gesperrt. Geduld haben und dann gut und sicher bitte alle ankommen. Ich bin Katrin Sawatzki, wünsche euch einen schönen Sonntag.
1: Das

0: mit We Had It All.
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0: Had It All. Wunderschöne Nummer, wie ich finde, von Isaac. Hier natürlich bei FFH euch einen schönen Sonntag. Ein Herzschrittmacher rettet zwei Leben. Von einem Menschen und einem Hund. Die Tierfreunde Taunusstein haben angefangen, gebrauchte bzw. ja, ausgetauschte Herzschrittmacher von Menschen zu sammeln und dann in Hunde einzusetzen. Das klingt erstmal verrückt, funktioniert aber auch, weil die ja gebrauchte Technik für Hundeherzen noch absolut ausreicht. Vereinsleiterin Mechthild Plümpe ist begeistert von den ersten Spenden und der neuen Option, eben auch Leben zu retten.
1: Die Spende ist spektakulär. Ja, die war total neu für uns. Wir haben nie von dieser Methode gehört vorher. Und wir sind sehr, sehr glücklich, dass wir das so überhaupt anstoßen konnten. Das hat uns ja selber auch sehr viel weitergebracht.
0: Ja, das glaube ich. Und auch für Tierarzt Ricardo Abrantes ist das was ganz Besonderes.
2: Der Hund kann wieder spielen, der kann wieder Gassi gehen, der fällt nicht mehr ohnmächtig um. Ja. Und ich glaube, jede Familie freut sich dann, dass der Hund wieder Lebensfreude hat und weiter mit denen spielen möchte. Und das ist für uns sehr, sehr, sehr motivierend.
0: Ein Herzschrittmacher rettet Mensch und Tierleben. Die Tierfreunde Taunusstein freuen sich über jede Herzschrittmacherspende. Wenn ihr Infos braucht, findet ihr auf FFH.

0: Der FFH-Mix für euren Sonntag geht gleich so weiter. Musik aus den 80ern. Cock Robin mit When Your Heart Is Weak. Und davor Kamera, Be Mine. Noch vor 6 hier bei FFH.
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1: Ich bin Michael Maxen in Bad Vilbel und hier möchte Stanislav Swiatowski auf dem Vilbeler Markt gerade einen irren Weltrekord brechen. Seit heute früh, kurz nach 6, sitzt er im Breakdancer und sein Ziel: 15 Stunden am Stück fahren. Guten Morgen, Hessen-Reporter Daniel Granitzny hat sich eine Runde mit durchschütteln lassen.
2: Boah, wir drehen uns jetzt hier schon richtig fett um die eigene Achse. Oioioi. Wie ist das mit deiner Sitzposition? Tun dir irgendwie Rücken, Beine, Arme, irgendwas weh, wenn du hier so lange drin sitzt?
3: Das nicht, das ist halt minimal eng auf der einen Seite, aber dafür hat man auf der anderen viel Platz. Von daher passt das auf jeden Fall.
2: Jetzt haben wir schon richtig Tempo. Ja. Du fährst jetzt hier den ganzen Tag im Kreis. Was denkst du dir während den Fahrten?
3: Genieß halt die Runde. Es bleibt nichts viel anderes, wo man nachdenken könnte.
2: Ja, du bist gut. Fahrt genießen. Es wird immer schneller. Mir wird so ein kleines bisschen schwindelig und schlecht. Aber du bist ein absoluter Rummel- und Achterbahn-Fan, ne?
3: Ja, jetzt hat er ordentlich Power.
2: Ja, jetzt kann er auch aufhören. Stopp!
3: Nein.
2: Hier, ich bin fertig. Ich steig wieder auf.
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1: Ich bin Sabrina Wiegand in Frankfurt. Hessische Antiquare freuen sich gerade über viele ungewöhnliche Buchbestellungen aus den USA und Kanada, so wie Wolfgang Rüger aus Frankfurt.
2: Die erste Bestellung, die ich hatte, war ein 20 Jahre alter Restaurantführer von Wiesbaden. Und dann denkt man, was ist das für ein Mensch, der in den USA einen 20 Jahre alten Restaurantführer braucht?
1: Der Verband Deutscher Antiquare ist sich sicher, dass dahinter amerikanische KI-Firmen stecken, die sich so neues Material besorgen, um die künstlichen Intelligenzen weiter zu trainieren. Für die Händler ist es gut. Sie werden teilweise ihre Ladenhüter los und verdienen viel Geld.
2: Wir haben viele Bestellungen, wir haben viel Geld eingenommen, also verglichen mit dem, was wir sonst einnehmen. Für uns war es ein warmer Segen. Wir sind ja froh, wenn wir Bücher verkaufen können.
1: Für die Firmen, die bestellt haben, scheint es dagegen nicht ums Geld zu gehen. Teilweise haben sie ein Buch für 4 Euro gekauft, das mit Versand letztlich 45 Euro gekostet hat. Kritik gibt es an dem Vorgehen auch. Erste deutsche Verlage klagen dagegen, weil sie Probleme mit dem Urheberrecht sehen.
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3: Mann aus Hochtaunuskreis stürzt in den Alpen ab. Darmstadt im Pokal eine Runde weiter. Das Wetter lockere Wolken, meist trocken.
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3: Ich bin Linda Hadiko. Guten Abend. Tödliche Bergtour für einen 64-jährigen Mann aus Oberursel. Er ist beim Abstieg in den Zillertaler Alpen rund 80 Meter in die Tiefe gestürzt und gestorben. Nach Angaben der Polizei waren auch sein Sohn und sein Neffe bei der Tour dabei. Sie setzten einen Notruf ab. Für den 64-Jährigen kam aber jede Hilfe zu spät. Die Bahngewerkschaft EVG droht mit bundesweiten Streiks im Regionalverkehr. Im Januar solle es losgehen, sagte Gewerkschaftschef Burkhardt der Bild am Sonntag. Die Bundesregierung könne diesen Streik abwenden durch ein Gesetz, das Angriffe auf Zugbegleiter härter bestraft. FFH-Reporter David Riemer.
4: Anfang Februar war ein Schaffner in einem Regionalexpress von einem Fahrgast bei einer Ticketkontrolle angegriffen und tödlich verletzt worden. Seitdem fordert die EVG mehr Sicherheit für Zugbegleiter und erhöht jetzt den Druck. Bundesverkehrsminister Bilger hat kürzlich Gespräche in der Bundesregierung angekündigt. Deutliche Worte dazu vom Vorsitzenden des Gesamtbetriebsrats bei DB Regio Damde in der Bild. Statistisch gesehen werden jeden Tag 8 Kollegen im Dienst angegriffen. Keiner weiß vor seiner Schicht, ob er wieder gesund nach Hause kommt.
3: Haben Sie Angst vor der AfD? In einer aktuellen Umfrage für die Bild hat jeder Zweite diese Frage mit Nein beantwortet. 42% hingegen fürchten sich, vor allem Menschen, die älter als 70 Jahre alt sind. FFH-Reporter Ronny Thorau.
5: Dass die AfD rechtsextrem ist, bejaht dabei übrigens mehr als die Hälfte der Befragten. Es haben also offenbar auch Menschen keine Angst vor der AfD, obwohl sie glauben, dass sie rechtsextrem ist. Bei den Ostwahlen könnte es bei AfD-Erfolgen darum gehen, ob andere Parteien mit ihr zusammenarbeiten. 39% sind in der INSA-Umfrage dafür. Knapp 50% plädieren dagegen für eine Brandmauer. Und die AfD zu verbieten, das finden in der Umfrage genauso viele richtig wie falsch.
3: Erfolgreicher Sonntag für die Profiklubs aus dem FFH-Land im DFB-Pokal. Sowohl Darmstadt 98 als auch Mainz 05 stehen in der zweiten Runde. FFH-Reporterin Sonja Pahl.
6: Die Darmstädter gewinnen bei Regionalligist Jena mit 2:1 und das nach harter Arbeit. Die Lilientreffer erzielen die beiden Neuzugänge Smith und Dolvestein. Mainz 05 dagegen hat leichteres Spiel bei Oberligist Grischow, 9:0 Sieg, das deutliche Ergebnis. Und in Mainz hält der Oberligist Schott Mainz über 20 Minuten erstmal gegen Erstligist Mönchengladbach gut mit. Am Ende ist es aber doch ganz klar eine 0:5 Niederlage für Schott Mainz.
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3: Der Sonntag geht ruhig und sonnig zu Ende. Heute Nacht ist es meist sternenklar bei Tiefstwerten zwischen 11 und 4 Grad. Gut zum Schlafen und Durchlüften. Und die neue Woche startet im FFH-Land mit viel Sonnenschein und Höchsttemperaturen um die 26 Grad. Und damit der Blick auf die Straßen. A7 Fulda-Würzburg. Zwischen Rasthof Utrichshausen und Bad Brückenau-Volkers 2 Kilometer stockender Verkehr an der Baustelle. Allen eine gute Fahrt.
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1: Ich bin Yannick Schickenweil-Roth und das ist eine richtig schöne Überraschung. Nach Jahren ziehen die Schwarzstörche wieder ihre Kreise hier. Försterin Bavana Kaiser ist super happy.
2: Also er war jetzt 3 Jahre nicht da. Dann freut man sich sehr, wenn die Nachricht kommt, wir haben einen gesehen.
1: Warum der Storch vor 3 Jahren seinen Horst im Wald verlassen hat, kann sich Kaiser nicht erklären. Dafür aber, warum er jetzt wiedergekommen ist.
2: Wir haben etliche Maßnahmen gemacht, also kleine Tümpelchen angelegt, Himmelsteiche oder Wasserrückhaltebecken, die den Störchen die Nahrungssuche vereinfachen sollen. Wir bilden uns so ein bisschen ein, sie haben die Einladung angenommen und fühlen sich jetzt bei uns wohl.
1: Jetzt sind die Störche gerade unglaublich viel unterwegs.
2: Also die fliegen, das muss man sich mal vorstellen, teilweise bis 20 Kilometer weit eine Strecke. Praktisch zum nächsten Shopping, einmal 20 Kilometer und dann mit vollem Einkaufstütchen zurück.
1: Dabei sind die Schwarzstörche sehr scheu, die Chancen, sie mal zu sehen, gering. Aber sie haben ein ganz markantes Merkmal.
2: Man müsste sie eigentlich Grünschillerstörche nennen. Wenn die in der Sonne stehen, die sind richtig schön grünschillernd bunt.
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1: Ich bin Frank Pirott in Frankfurt. Seit einer Woche schwebt die umstrittene Kunstinstallation wie eine Wolke über der Konstabler Wache.
2: Den Lappe?
1: Um den geht's. Ja, was sagen Sie zu dem?
2: Ist es ja mal eine Bereicherung eigentlich, aber ein bisschen teuer finde ich schon. Gell?
1: Gut 2,3 Millionen kostet die 200 Quadratmeter große rot-blaue Netzskulptur. Und an den Kosten reiben sich in erster Linie die Frankfurter.
3: Wie stören die Kosten für diese Installation? Das Geld hätte man besser investieren können. Auch wenn Sie sagen, das ist war übrig, aber man kann es für Kinder, für Schulen oder ähnliche Institutionen nehmen, aber doch nicht hier in der Konstabler.
4: Ich finde dafür 2,5 Millionen, ich weiß nicht, man könnte es anders ausgeben für die Stadt Frankfurt.
5: Ich habe auch gehört, das ist gar nicht gekauft, das ist nur gemietet, dass die 2,3 Millionen Euro Miete quasi sind für dieses Teil da.
1: Und das für eine Dauer von nur 3 Jahren, dann wird das Netz wieder abgebaut. Aber was passiert mit den 4 Stahlpfosten? Ein Vorschlag von einem Frankfurter.
6: Und ich hoffe, wenn das Kunstwerk weg ist und die Pfosten bleiben, dass man hier ein schönes Dach spannen kann, damit man hier Schatten hat auf der Konsti.
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8: Bergunfall in Alpen, Mann aus Hessen stirbt. Skorpion in der Jacke sticht Urlauberin. Das Wetter noch sonnig und meist trocken.
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8: Ich bin Linda Hadiko, guten Abend. In Tirol sind bei Bergunglücken 2 Männer aus Deutschland ums Leben gekommen. Einer von ihnen ist ein 64-Jähriger aus Oberursel im Hochtaunuskreis. FFH-Reporterin Christiane Oellrich.
9: Ein 19-Jähriger aus Hamburg fällt in einem Klettergarten am Großglockner, da wo man eigentlich gesichert ist, aus 40 Metern höher in die Tiefe. Die Freunde können nichts mehr machen. In den Zillertaler Alpen stürzt ein 64-Jähriger aus Oberursel beim Gipfelabstieg vor den Augen seines Sohnes und seines Neffen 80 Meter tief. Der Notarzt kann nur noch den Tod feststellen.
8: Bundesaußenminister Wadephul hat bei seiner Ukraine-Reise die Millionenstadt Kharkiv besucht. Dort sprach er an der Universität mit Studentinnen und Studenten und sah sich unter anderem ein zerstörtes U-Bahn-Depot an. FFH-Reporterin Ursula Winkler.
10: Es ist schon die 4. Ukraine-Reise für Außenminister Wadephul, aber seine erste in Frontnähe. Die Millionenstadt wird regelmäßig angegriffen. Auch während des Besuchs von Wadephul gab es mehrfach Luftalarm in der Stadt. Er würdigte den unheimlichen Widerstandswillen der Bewohner. An der Uni sprach er unter anderem mit einer jungen Studentin, die nach Semestern in Essen und Berlin freiwillig in ihre Heimat zurückgekehrt ist. Sie habe sich an die ständigen Luftalarme gewöhnt, räumte aber auch ein, als sie kürzlich einen Drohnenangriff sah, habe sie Angst gehabt wie noch nie.
8: Erst ein großer Schmerz, dann ein großer Schreck. Im Flughafen Düsseldorf ist eine Reisende von einem Skorpion gestochen worden. Das Tier hatte sich in der Jacke der 52-Jährigen versteckt, wie die Feuerwehr mitteilte. Die Frau war von der griechischen Insel Kos nach Deutschland zurückgeflogen. Wie es ihr aktuell gesundheitlich geht, ist nicht bekannt. Darmstadt 98 hat's geschafft. Die Lilien sind im DFB-Pokal eine Runde weiter nach einem 2:1-Sieg gegen Jena. Auch Mainz 05 ist weitergekommen. Die Mainzer besiegten den VfB Krischow aus Brandenburg deutlich mit 9:0. Für Fünftligist Schott Mainz ist hingegen Schluss. Das Team unterlag Mönchengladbach mit 0:5.
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8: Der Sonntag geht ruhig und sonnig zu Ende. Heute Nacht ist es meist sternenklar bei Tiefstwerten zwischen 11 und 4 Grad. Perfekt zum Durchschlafen. Und die neue Woche startet im FFH-Land mit viel Sonnenschein und Höchsttemperaturen um die 26 Grad. Und damit der Blick auf die Straßen. A7 Fulda-Würzburg zwischen Rasthof-Utrichshausen und Bad Brückenau-Volkers 3 Kilometer stockender Verkehr an der Baustelle. Und A66 Wiesbaden-Frankfurt zwischen Wiesbaden-Biebrich und Wiesbaden-Mainzer Straße 4 Kilometer Stau wegen eines Unfalls auf der linken Spur. Euch allen eine gute Fahrt.
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3: Ich bin Dirk Zeitler. Mit den weiter ungelösten Spannungen im Nahen Osten liegen die Benzinpreise in Deutschland nur knapp unter ihrem Rekordhoch. Superbenzin der Sorte E10 kostete nach Angaben des ADAC zuletzt im bundesweiten Tagesdurchschnitt je Liter 2,16 Euro. Damit fehlten nur wenige Cent zum Allzeithoch von 2,20 Euro.
4: Laut ADAC zeichnet sich schon ab, 2026 könnte das bisher teuerste Tankjahr überhaupt werden. Nicht nur der Iran-Krieg treibt die Preise hoch, auch das aktuelle Niedrigwasser am Rhein erhöht die Transportkosten. Staatliche Entlastungsmaßnahmen wie zuletzt der Tankrabatt sind aktuell nicht geplant. Auf EU-Ebene machte sich zuletzt Finanzminister Klingbeil mit einigen Kollegen für eine Übergewinnsteuer bei Ölkonzernen stark. Für außergewöhnliche Gewinne müssten die Firmen dann eine Abgabe zahlen. Ursula Winkler, Nachrichtenredaktion.
3: Zwischen Deutschland und Italien verschärft sich ein Streit über den Umgang mit Bootsflüchtlingen aus dem Mittelmeer. Der italienische Vizeregierungschef Salvini verkündete, sein Land werde aus Deutschland keinen einzigen illegalen Einwanderer zurücknehmen, solange deutsche Hilfsorganisationen im Mittelmeer unterwegs seien. Die Bundesregierung verweist hingegen auf bestehende EU-Regelungen.
5: Italiens rechte Dreierkoalition von Ministerpräsidentin Giorgia Meloni begründet ihre Haltung damit, dass deutsche Hilfsorganisationen seit Jahren auf dem Mittelmeer immer wieder Bootsflüchtlinge an Bord nehmen, um sie dann in italienische Häfen zu verschiffen. Angeblich kamen auf diese Weise allein seit Jahresbeginn 2200 Migranten ins Land. Rom verlangt nun, dass diese Zahl mit der Zahl der möglichen Rückkehrer aus Deutschland verrechnet wird und besteht auf einem Ausgleich aus Berlin. Aus Rom, Christoph Saturn.
3: Die Pflegeversicherung ist in Finanznöten, deshalb ist eine Reform geplant, die auch deutliche Einschnitte beinhalten soll. Doch ein Punkt könnte noch revidiert werden. Der neue Bundesgesundheitsminister Lindemann will die bisher geplanten Einsparungen bei Rentenansprüchen für pflegende Angehörige möglichst nicht umsetzen. Zum Sport. Die Fußball-Bundesligisten Borussia Mönchengladbach und Mainz 05 sind mit klaren Siegen in die zweite Runde des DFB-Pokals eingezogen. Mainz siegte mit 9:0 beim Fünftligisten VfB Grischow. Die Gladbacher gewannen mit 5:0 beim Oberligisten TSV Schott Mainz. Union bezwang den Zweitligisten Eintracht Braunschweig auswärts mit 4:2. Zum Wetter. Die aktuelle Vorhersage des Deutschen Wetterdienstes. Heute Abend im Norden wolkig und im Nordosten Schauer und vereinzelte Gewitter, sonst heiter bis wolkig und meist trocken. In der Nacht klingen die Schauer im Norden allmählich ab. Tiefstwerte 13 bis 4 Grad. Der Start in die neue Woche wird oft freundlich, nur an den Küsten immer mal wieder kurze Schauer, im Rest viel Sonnenschein. Die Temperaturen 22 bis 25 Grad, im Südwesten bis zu 28 Grad.
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6: Um 20.58 Uhr mit guten Nachrichten von Hessens Straßen. Uns liegen keine Meldungen vor. Ihr habt freie Fahrt.
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4: Ich bin David Riemer. Gesundheitsminister Linnemann hat sich gegen die geplanten Einsparungen bei den Rentenansprüchen pflegender Angehörige ausgesprochen. Das macht er bei der Bild am Sonntag deutlich. Unterstützung bekommt er dafür von den gesetzlichen Krankenkassen und der Stiftung Patientenschutz.
5: Wer seine Angehörigen pflegt, soll künftig weniger Rente als bisher bekommen. Das sehen die bisherigen Sparpläne vor. Diesen Punkt will Linnemann ändern. Er nennt die Pflegenden die Alltagshelden Deutschlands. Patientenschützer loben bereits das Ende eines politischen Irrwegs. Auch der Spitzenverband der gesetzlichen Kassen nennt die Kürzungen für Pflegende einen falschen Ansatz. Es brauche zur Finanzierung eine bessere Lösung, als weiter die Beitragszahler der Pflegeversicherung zur Kasse zu bitten, sagte Vorstandschef Blatt. Aus Berlin Ursula Winkler.
4: Mit den weiter ungelösten Spannungen im Nahen Osten liegen die Benzinpreise in Deutschland nur knapp unter ihrem Rekordhoch. Superbenzin der Sorte E10 kostete nach Angaben des ADAC am Samstag im bundesweiten Tagesdurchschnitt 2,17 Euro je Liter. Damit fehlen nur wenige Cent zum Allzeithoch von 2,20 Euro aus dem März 2022. Für Diesel mussten Autofahrer am Samstag im Schnitt 2,26 Euro je Liter zahlen, so der ADAC. Wie gefährlich ist die AfD? Braucht es eine Brandmauer oder gar ein Parteiverbot? Darüber sind sich die Deutschen laut einer aktuellen Umfrage des INSA-Instituts im Auftrag der Bild sehr uneins.
6: Haben Sie Angst vor der AfD? Auf diese Frage antworten in der Umfrage 49% mit Nein, 42% mit Ja. Überdurchschnittlich hoch ist die Angst bei Älteren. Dass die AfD rechtsextrem ist, bejaht dabei übrigens mehr als die Hälfte der Befragten. Es haben also offenbar auch Menschen keine Angst vor der AfD, obwohl sie glauben, dass sie rechtsextrem ist. Bei den Ostwahlen könnte es bei AfD-Erfolgen darum gehen, ob andere Parteien mit ihr zusammenarbeiten. 39% sind in der INSA-Umfrage dafür. Knapp 50% plädieren dagegen für eine Brandmauer. Aus Berlin Ronny Tochau.
4: Die Fußball-Bundesligisten Mönchengladbach, Mainz und Freiburg sind mit klaren Siegen in die zweite Runde des DFB-Pokals eingezogen. Der in die zweite Liga abgestiegene 1. FC Heidenheim und der FC St. Pauli erlebten Blamagen. Die Ergebnisse: Schott Mainz-Gladbach 0:5, Krischow Mainz 0:9, Düsseldorf-Freiburg 1:5, Braunschweig-Union Berlin 2:4, Lübeck-Paderborn 2:4, Essen-St. Pauli 2:0 und Jeddelo-Heidenheim 5:2.
7: Zum Wetter, die aktuelle Vorhersage des Deutschen Wetterdienstes. Heute Abend im Norden wolkig und im Nordosten Schauer und vereinzelte Gewitter, sonst heiter bis wolkig und meist trocken. In der Nacht klingen die Schauer im Norden allmählich ab, Tiefstwerte 13 bis 4 Grad. Der Start in die neue Woche wird oft freundlich, nur an den Küsten immer mal wieder kurze Schauer, im Rest viel Sonnenschein. Die Temperaturen 22 bis 25 Grad, im Südwesten bis zu 28 Grad.
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8: Mit einer Meldung von der A67, Darmstadt in Richtung Mannheim, zwischen Funkstadt und Gernsheim, 3 Kilometer Stau wegen eines Unfalls. Ansonsten liegen uns keine Meldungen vor. Kommt gut und sicher an euer Ziel.
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4: Ich bin David Riemer. Außenminister Wadephul hat bei seiner Ukraine-Reise die Millionenstadt Kharkiv nur etwa 30 Kilometer von der Frontlinie mit den russischen Angreifern besucht. Unter anderem sprach er an der Universität mit Studentinnen und Studenten und sah sich ein mehrfach mit russischen Raketen attackiertes Kraftwerk an.
5: Es ist schon die 4. Ukraine-Reise für Außenminister Wadephul, aber seine erste in Frontnähe. Die Millionenstadt wird regelmäßig angegriffen. Allein das Kraftwerk wurde bereits 6-mal mit russischen Raketen attackiert. Auch während des Besuchs von Wadephul gab es mehrfach Luftalarm in der Stadt. Er würdigte den unheimlichen Widerstandswillen der Bewohner. An der Uni sprach er unter anderem mit einer jungen Studentin, die nach Semestern in Essen und Berlin freiwillig in ihre Heimat zurückgekehrt ist. Sie habe sich an die ständigen Luftalarme gewöhnt. Sie räumte aber auch ein, als sie kürzlich einen Drohnenangriff sah, habe sie Angst gehabt wie noch nie. Ursula Winkler, Nachrichtenredaktion.
4: 2 Bergdramen in Tirol haben Deutsche das Leben gekostet. Dort ist ein 19-Jähriger aus Hamburg in den Tod gestürzt und bei einer Bergtour verunglückte ein Mann aus Oberursel tödlich.
6: Gleich 2 Deutsche sind in Tirol vor den Augen ihrer Freunde und Verwandten in den Tod gestürzt. Ein 19-Jähriger aus Hamburg fällt in einem Klettergarten am Großglockner, da wo man eigentlich gesichert ist, aus 40 Metern höher in die Tiefe. Die Freunde können nichts mehr machen. In den Zillertaler Alpen stürzt ein 64-Jähriger aus Oberursel beim Gipfelabstieg vor den Augen seines Sohnes und seines Neffen 80 Meter tief. Der Notarzt kann nur noch den Tod feststellen. Aus Genf, Christiane Ulrich.
4: Wegen schwerer Brände im US-Bundesstaat Nevada sind 42.000 Menschen zur Evakuierung aufgefordert worden. Weitere 45.000 sollten sich darauf vorbereiten oder ihre Häuser verlassen. Inzwischen stehen mehr als 5.200 Hektar in Flammen. Das entspricht einer Fläche von fast 7.300 Fußballplätzen. 6 Menschen wurden verletzt. Laut der Einsatzkräfte wurde das Feuer von Menschen verursacht. Die Fußball-Bundesligisten Mönchengladbach, Mainz und Freiburg sind mit klaren Siegen in die zweite Runde des DFB-Pokals eingezogen. Denn die zweite Liga abgestiegene 1. FC Heidenheim und der FC St. Pauli erlebten Blamagen. Die Ergebnisse: Schott Mainz-Gladbach 0:5, Grischow Mainz 0:9, Düsseldorf-Freiburg 1:5, Braunschweig-Union Berlin 2:4, Lübeck-Paderborn 2:4, Essen-St. Pauli 2:0 und Jeddelo-Heidenheim 5:2. Zum Wetter die aktuelle Vorhersage des Deutschen Wetterdienstes. In der Nacht im Norden bewölkt, im Nordosten lassen die Schauer allmählich nach, im Rest kaum Wolken oder klar und trocken. Tiefstwerte 4 bis 13 Grad. Tagsüber im Norden und Osten neben einigen Wolken auch mal sonnig, nur vereinzelt kann es mal nass werden. Sonst sehr sonnig und warm bei Werten von 22 bis 28 Grad, an den Küsten etwas kühler. Am Dienstag in der Nordosthälfte sonnig und trocken, in der Mitte und im Süden gebietsweise etwas Regen. 20 bis 27 Grad maximal.
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7: Am Sonntagabend um 11:02 Uhr mit einer Meldung von der A3 Würzburg Richtung Frankfurt. Zwischen Hößbach und Stockstadt 5 Kilometer Stau wegen Bergungsarbeiten nach einem Unfall. Das dauert ganz schön lang. Ich drücke allen die Daumen, dass es möglichst schnell vor euch geht. Gute Fahrt euch.
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8: Ich bin David Riemer. Gesundheitsminister Linnemann hat sich gegen die geplanten Einsparungen bei den Rentenansprüchen pflegender Angehörige ausgesprochen. Das macht er bei der Bild am Sonntag deutlich. Unterstützung bekommt er dafür von den gesetzlichen Krankenkassen und der Stiftung Patientenschutz.
9: Wer seine Angehörigen pflegt, soll künftig weniger Rente als bisher bekommen. Das sehen die bisherigen Sparpläne vor. Diesen Punkt will Linnemann ändern. Er nennt die Pflegenden die Alltagshelden Deutschlands. Patientenschützer loben bereits das Ende eines politischen Irrwegs. Auch der Spitzenverband der gesetzlichen Kassen nennt die Kürzungen für Pflegende einen falschen Ansatz. Es brauche zur Finanzierung eine bessere Lösung, als weiter die Beitragszahler der Pflegeversicherung zur Kasse zu bitten, sagte Vorstandschef Blatt. Aus Berlin Ursula Winkler.
8: Mit den weiter ungelösten Spannungen im Nahen Osten liegen die Benzinpreise in Deutschland nur knapp unter ihrem Rekordhoch. Superbenzin der Sorte E10 kostete nach Angaben des ADAC am Samstag im bundesweiten Tagesdurchschnitt 2,17 Euro je Liter. Damit fehlen nur wenige Cent zum Allzeithoch von 2,20 Euro aus dem März 2022. Für Diesel mussten Autofahrer am Samstag im Schnitt 2,26 Euro je Liter zahlen, so der ADAC. Wie gefährlich ist die AfD? Braucht es eine Brandmauer oder gar ein Parteiverbot? Darüber sind sich die Deutschen laut einer aktuellen Umfrage des INSA-Instituts im Auftrag der Bild sehr uneins.
10: Haben Sie Angst vor der AfD? Auf diese Frage antworten in der Umfrage 49% mit Nein, 42% mit Ja. Überdurchschnittlich hoch ist die Angst bei Älteren. Dass die AfD rechtsextrem ist, bejaht dabei übrigens mehr als die Hälfte der Befragten. Das haben also offenbar auch Menschen keine Angst vor der AfD, obwohl sie glauben, dass sie rechtsextrem ist. Bei den Ostwahlen könnte es bei AfD-Erfolgen darum gehen, ob andere Parteien mit ihr zusammenarbeiten. 39% sind in der INSA-Umfrage dafür. Knapp 50% plädieren dagegen für eine Brandmauer. Aus Berlin Ronny Tochau.
8: Die Fußball-Bundesligisten Mönchengladbach, Mainz und Freiburg sind mit klaren Siegen in die zweite Runde des DFB-Pokals eingezogen. Der in die zweite Liga abgestiegene 1. FC Heidenheim und der FC St. Pauli erlebten Blamagen. Die Ergebnisse: Schott Mainz-Gladbach 0:5, Krischow Mainz 0:9, Düsseldorf-Freiburg 1:5, Braunschweig-Union Berlin 2:4, Lübeck-Paderborn 2:4, Essen-St. Pauli 2:0 und Jeddelo-Heidenheim 5:2. Zum Wetter die aktuelle Vorhersage des Deutschen Wetterdienstes. In der Nacht im Norden bewölkt, im Nordosten lassen die Schauer allmählich nach, im Rest kaum Wolken oder klar und trocken. Tiefstwerte 4 bis 13 Grad. Tagsüber im Norden und Osten neben einigen Wolken auch mal sonnig, nur vereinzelt kann es mal nass werden. Sonst sehr sonnig und warm bei Werten von 22 bis 28 Grad, an den Küsten etwas kühler. Am Dienstag in der Nordosthälfte sonnig und trocken, in der Mitte und im Süden gebietsweise etwas Regen. 20 bis 27 Grad maximal.
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11: Um 2 Minuten vor Mitternacht mit einem sehr flotten Verkehrsservice. Wir haben nämlich aktuell keine Meldungen über Verkehrsstörungen vorliegen. Habt eine gute Fahrt.
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3: Ich bin David Riemer. Das politische Berlin erwacht, die Sommerpause ist zu Ende. Unter anderem steht das erste Treffen der CDU-Spitze auf dem Programm. Bundeskanzler und Parteichef Merz ist aus seinem Urlaub zurück und leitet heute die Sitzung des CDU-Präsidiums.
4: Man kann im Sinne von Merz nur hoffen, dass er sich gut erholt hat in den letzten 3 Wochen, denn es dürfte direkt anstrengend werden. Da ist die Unzufriedenheit in den eigenen Reihen mit Merz' Führungsstil. Da sind seine katastrophalen persönlichen Umfragewerte. Und da sind die schwachen Umfragen aus CDU-Sicht vor den Landtagswahlen im Herbst. Und da ist auch noch der Koalitionspartner SPD, mit dem es auch nicht rund läuft. Morgen trifft sich die schwarz-rote Bundesregierung im Schloss Neu-Hardenberg in Brandenburg. Eine Arbeitsklausur, wie es heißt, ausdrücklich kein Krisentreffen. Aus Berlin, Uli Reitinger.
3: Mit den weiter ungelösten Spannungen im Nahen Osten liegen die Benzinpreise in Deutschland nur knapp unter ihrem Rekordhoch. Superbenzin der Sorte E10 kostete nach Angaben des ADAC zuletzt im bundesweiten Tagesdurchschnitt 2,17 Euro je Liter. Damit fehlen nur wenige Cent zum Allzeithoch von 2,20 Euro aus dem März 2022.
5: Diesel ist zwar noch etwas weiter vom Allzeitrekord entfernt, hat aber zuletzt ebenfalls preislich ordentlich zugelegt. Laut ADAC zeichnet sich schon ab, 2026 könnte das bisher teuerste Tankjahr überhaupt werden. Nicht nur der Iran-Krieg treibt die Preise hoch, auch das aktuelle Niedrigwasser am Rhein erhöht die Transportkosten. Staatliche Entlastungsmaßnahmen wie zuletzt der Tankrabatt sind aktuell nicht geplant. Ursula Winkler, Nachrichtenredaktion.
3: Mit internationalen Gästen begeht die Ukraine heute den 35. Jahrestag ihrer Unabhängigkeit. In Kiew wird auch EU-Ratspräsident Costa erwartet. Die Ukraine erlangte ihre Unabhängigkeit am 24. August 1991 von der Sowjetunion. Im Mittelpunkt steht auch die weitere Unterstützung der westlichen Verbündeten im Kampf gegen Russlands Angriffskrieg. Im Osten der türkischen Hauptstadt Ankara bekämpfen Einsatzkräfte einen großflächigen Waldbrand. Das Feuer brach im Bezirk Mamak aus, eine Person wurde festgenommen. Die genaue Brandursache wird noch untersucht. Ob Wohngegenden gefährdet sind, ist noch unklar. Zum Wetter die aktuelle Vorhersage des Deutschen Wetterdienstes. In der restlichen Nacht lassen die Schauer im Nordosten allmählich nach. Im Rest oft klar und trocken, es kühlt sich auf 4 bis 13 Grad ab. Tagsüber im Norden und Osten ein Sonne-Wolken-Mix, dabei meist trocken. Sonst viel Sonne bei Werten zwischen 22 und 28 Grad, an den Küsten etwas kühler. Am Dienstag in der Nordosthälfte sonnig und trocken, in der Mitte und im Süden gebietsweise etwas Regen.
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6: Am Montag um 1:02 mit einer klitzekleinen Meldung von der A661 Oberursel Richtung Egelsbach. Zwischen Bad Homburg und dem Bad Homburger Kreuz steht ein defektes Auto auf der rechten Spur. Bitte fahrt da schön vorsichtig und kommt gut und sicher an euer Ziel.
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9: Ich bin David Riemer. Gesundheitsminister Linnemann hat sich gegen die geplanten Einsparungen bei den Rentenansprüchen pflegender Angehörige ausgesprochen. Das macht er bei der Bild am Sonntag deutlich. Unterstützung bekommt er dafür von den gesetzlichen Krankenkassen und der Stiftung Patientenschutz.
10: Wer seine Angehörigen pflegt, soll künftig weniger Rente als bisher bekommen. Das sehen die bisherigen Sparpläne vor. Diesen Punkt will Linnemann ändern. Er nennt die Pflegenden die Alltagshelden Deutschlands. Patientenschützer loben bereits das Ende eines politischen Irrwegs. Auch der Spitzenverband der gesetzlichen Kassen nennt die Kürzungen für Pflegende einen falschen Ansatz. Es brauche zur Finanzierung eine bessere Lösung, als weiter die Beitragszahler der Pflegeversicherung zur Kasse zu bitten, sagte Vorstandschef Blatt. Aus Berlin Ursula Winkler.
9: Mit den weiter ungelösten Spannungen im Nahen Osten liegen die Benzinpreise in Deutschland nur knapp unter ihrem Rekordhoch. Superbenzin der Sorte E10 kostete nach Angaben des ADAC am Samstag im bundesweiten Tagesdurchschnitt 2,17 Euro je Liter. Damit fehlen nur wenige Cent zum Allzeithoch von 2,20 Euro aus dem März 2022. Für Diesel mussten Autofahrer am Samstag im Schnitt 2,26 Euro je Liter zahlen, so der ADAC. Wie gefährlich ist die AfD? Braucht es eine Brandmauer oder gar ein Parteiverbot? Darüber sind sich die Deutschen laut einer aktuellen Umfrage des INSA-Instituts im Auftrag der Bild sehr uneins.
11: Haben Sie Angst vor der AfD? Auf diese Frage antworten in der Umfrage 49% mit Nein, 42% mit Ja. Überdurchschnittlich hoch ist die Angst bei Älteren. Dass die AfD rechtsextrem ist, bejaht dabei übrigens mehr als die Hälfte der Befragten. Es haben also offenbar auch Menschen keine Angst vor der AfD, obwohl sie glauben, dass sie rechtsextrem ist. Bei den Ostwahlen könnte es bei AfD-Erfolgen darum gehen, ob andere Parteien mit ihr zusammenarbeiten. 39% sind in der INSA-Umfrage dafür. Knapp 50% plädieren dagegen für eine Brandmauer. Aus Berlin Ronny Tochau.
9: Die Fußball-Bundesligisten Mönchengladbach, Mainz und Freiburg sind mit klaren Siegen in die zweite Runde des DFB-Pokals eingezogen. Der in die zweite Liga abgestiegene 1. FC Heidenheim und der FC St. Pauli erlebten Blamagen. Die Ergebnisse: Schott Mainz-Gladbach 0:5, Krischow Mainz 0:9, Düsseldorf-Freiburg 1:5, Braunschweig-Union Berlin 2:4, Lübeck-Paderborn 2:4, Essen-St. Pauli 2:0 und Jeddelo-Heidenheim 5:2. Zum Wetter die aktuelle Vorhersage des Deutschen Wetterdienstes. In der restlichen Nacht lassen die Schauer im Nordosten allmählich nach. Im Rest oft klar und trocken, es kühlt sich auf 4 bis 13 Grad ab. Tagsüber im Norden und Osten ein Sonne-Wolken-Mix, dabei meist trocken. Sonst viel Sonne bei Werten zwischen 22 und 28 Grad, an den Küsten etwas kühler. Am Dienstag in der Nordosthälfte sonnig und trocken, in der Mitte und im Süden gebietsweise etwas Regen.
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12: 2:02 haben wir es und eine gute Nachricht für alle, die jetzt noch auf den Straßen unterwegs sind. Da ist alles frei, wir haben keine Meldungen über Verkehrsstörungen. Kommt gut und sicher an euer Ziel.
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